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2: Im Studio Finn Riebel, sei freundlieb. Schönen guten Morgen. Unter den 3 verbliebenen Olympia-Bewerbungen hat München knapp die Nase vorn. Der Ansicht sind die Prüfer des Deutschen Olympischen Sportbunds. Gisa Weber mit den Einzelheiten.
3: Die Prüfer hatten die Bewerbungen aus München, Berlin und der Region Rhein-Ruhr genau unter die Lupe genommen und halten die der bayerischen Landeshauptstadt für am besten geeignet. Knapp vor der aus NRW. Berlin ist dagegen eher abgeschlagen. Allen voran, weil eines der wichtigen Kriterien auch die Zustimmung der Menschen vor Ort ist. Bindend ist diese Empfehlung der DOSB-Prüfer aber nicht. Samstag fällt die endgültige Entscheidung, wer sich um die Spiele 2036, 40 oder 44 bewirbt.
2: Die Unionsfraktion im Bundestag stellt sich trotz der zum Teil desaströsen Wahlpleiten hinter Friedrich Merz. In einer Sondersitzung gab der Kanzler eigene Fehler zu. Dirk Justus berichtet.
4: Merz will aber seinen Reformkurs fortsetzen. Zuletzt hatten Abgeordnete seinen Führungsstil und seine Politik kritisiert. Fraktionsvize Matthias Middelberg sagte nach dem Treffen in der ARD, in der Sitzung habe sich niemand zurückgehalten. Auch Skepsis in der Partei gegenüber Merz sei klar und offen angesprochen worden. Trotzdem habe der Kanzler die Fraktion hinter sich. Am Abend berieten Vertreter von Schwarz-Rot im Kanzleramt über die Reformen, etwa bei Pflege und Rente.
2: Nicht nur in Deutschland, auch im Rest der EU werden E-Autos immer beliebter. Letztes Jahr war jeder 6. neu zugelassene Wagen rein elektrisch betrieben. Ein neuer Rekord. Deutschland lag mit knapp 1/5 über dem EU-Schnitt, aber deutlich unter Spitzenreiter Dänemark. Ex-Filmproduzent Harvey Weinstein erfährt heute in New York sein Strafmaß wegen sexueller Übergriffe. Er soll sich an einer Produktionsassistentin vergangen haben. Die Staatsanwaltschaft fordert 20 Jahre Haft. Ein früheres Urteil dazu war wegen Verfahrensfehlern aufgehoben worden. Da dürften Fans von Luke Skywalker oder Darth Vader leuchtende Augen bekommen. In Los Angeles ist jetzt das neue

0: Star Wars Museum von Regisseur George Lucas eröffnet worden. Dort sind mehr als 1300 Objekte und Kunstwerke zu sehen, darunter bislang unveröffentlichte Stücke aus der Kultsaga.
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2: Mit KI-Support. Viele Wolken gibt es heute Morgen, dazu vereinzelt Nebel. Später bleibt es insgesamt trocken und oft freundlich. An der Küste wird es am Nachmittag und Abend aber nasser mit Regen und vereinzelt auch mal einem Gewitter drin. Dazu Höchstwerte von 17 bis 24 Grad. Morgen ziehen dann öfter Wolken durch. Es regnet verbreiteter und vereinzelt kracht es mal, maximal 24 Grad.

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0: Perry Como und Katharina war der Opener meiner Sendung.
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0: Der 23. ist heute, der 23. September 2026. Ihr hört die Sendung Der Morgen mit Gernot. Diesmal Montags bis Freitags immer von 6 bis 9 Uhr gibt live und unlive von 3 Uhr in der Nacht bis 6 Uhr ran immer als Wiederholungssendung vom Vortag. Wie immer, wisst ihr ja, ist meine Sendung durchstrukturiert, die Sendestunde als solches, ne, mit Nachrichten, Sport und Wetterbericht beginnen wir. In der 20. haben wir einen kleinen Beitrag, um halb dann die Wetteraussichten und 10 nach halb gucken mal, wer heute Purzeltag hat. Musikalischerseits kennt ihr auch bei mir, ist der Fairnessfilter scharf geschaltet, bedeutet, ich spiele meinen deutschsprachig gesungenen, gefolgt von einem nicht deutschsprachig gesungenen Titel, das immer im Wechsel und klar ist auch in der Morgensendung natürlich die aktuelle Uhrzeit dazwischen. Wir haben 6 Uhr und gleich 8 Minuten, ja, 8 Minuten nach 6 und somit gibt's nach Perry Como im Englischen was Deutsches mit Roberto Blanco und er singt seinen berühmtesten Titel, na klar, ein bisschen Spaß muss sein. Den habt ihr jetzt auch, knapp 3 Stunden bin ich euer Clown. Schön, dass ihr eingeschaltet habt. Moin Moin und wir kleckern zusammen mit dem morgendlichen Heißgetränk.
4: Thank you.

0: Da hat er recht. Und meistens gibt es den Spaß montags bis freitags von 6 bis 9 hier in der Sendung. Der Morgen mit Gernot Roberto Blanco um 6 Uhr und 11 Minuten, 4 Minuten vor 6:45 in der Zwischenzeit. La Belle hören wir jetzt und der Titel Lady Marmalade. Ja. Ist die denn eine Süße, wenn die Marmelade heißt? Nee, nicht? Gernot.
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0: LaBelle und Lady Marmalade. Um 6 Uhr und 15 Minuten, ganz genau Viertel 7 oder auch Viertel nach 6 genannt. Wie wir ja wissen, ne? Damit also alle Deutschen meine Uhrzeit-Aussprache verstehen. Ja, immer das Gesammel von dem Kerl. Ja, das stimmt, das ist richtig. Lieben Tony Holiday ist ja bekannt durchaus mit dem Titel geworden Tanze Samba mit mir. Aber er hat schon durchaus noch den ein oder anderen Song mehr auf der Pfanne. Unter anderem Rosi. Und den hören wir uns gleich an. In wenigen Sekunden geht's los.
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0: geht doch, wa? Geht doch. Ja, ja, das war so der Rhythmus der Mitte, Ende 70er Jahre deutschen Schlager. So ging das da rauf und runter damals mit der Mucke. Aber nicht unflott, sag ich mal so vorsichtig. Ne? Für Freunde des deutschen Schlagers, die fühlten sich jetzt direkt abgeholt. Tony, Holiday und Rosie, um 6:20 Uhr, ganz genau 10 Minuten vor 6:30 haben wir es in der Zwischenzeit. Jetzt gibt's einen kleinen Beitrag und dann Taco mit einem meiner Lieblingssongs von ihm, ja, Putten on the Ritz. Na bitteschön.
1: In Israel werden Bonbon-Tüten mit dem Bildnis Hitlers und einem Hakenkreuz verkauft. Das berichtete die Tageszeitung Yediot Ahronot am Mittwoch. Die Tofita genannten Bonbons stammen demnach aus der Türkei, wo sie von der Firma Kent hergestellt werden. In der Packung seien Karikaturen von Diktatoren der Welt enthalten, darunter Hitler und der ehemalige irakische Staatschef Saddam Hussein. Ein von der Zeitung befragter Verkäufer sagte, er habe nicht gewusst, dass in den Tüten Hitlerbilder enthalten seien. Der israelische Importeur David Bissow räumte ein, bereits mehrere Beschwerden von Überlebenden der NS-Konzentrationslager bezüglich der Bonbons erhalten zu haben.
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0: Marco mit Putten on the Ritz. 6 Uhr und 26 Minuten haben wir es, 4 Minuten vor 6:30. Ihr hört wie immer die Sendung Der Morgen mit Gernot. Das ist hier die Quasselstrippe aus dem wunderschönen Märkisch-Oderland, der sie amüsiert, wie Bolle auf dem Milchwagen für euch dufte Mucke zu spielen. Und das noch gut 2,5 Stunden. Roland ist mal wieder angesagt, der Kaiser des deutschen Schlagers. Sagt das nochmal seinen Titel und dann gucken wir uns mal das Wetter an.
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0: Roland Kaiser sagt das nochmal. Um 6 Uhr und 30 Minuten, ganz genau, 6:30 haben wir es jetzt in der Zwischenzeit. Jetzt hören wir das Wetter und eventuell schließen sich ein paar Verbrauchertipps an bei dem einen oder anderen Sender. Und wer keine hört, der hat nämlich richtig Glück. Der hört sofort Bad Boys Blue aus den 80ern mit Kiss You All Over Baby. Aber erst das Wetter.
1: Mit KI-Support. Viele Wolken gibt es heute Morgen, dazu vereinzelt Nebel. Später bleibt es insgesamt trocken und oft freundlich. An der Küste wird es am Nachmittag und Abend aber nasser mit Regen und vereinzelt auch mal einem Gewitter drin. Dazu Höchstwerte von 17 bis 24 Grad. Morgen ziehen dann öfter Wolken durch, es regnet verbreiteter und vereinzelt kracht es mal, maximal 24 Grad.

0: tanzbare Mucke hier in meiner Sendung Der Morgen mit Gernot und Bad Boys Blue. Kiss you all over, baby. Wir haben 6:35, 5 Minuten nach 6:30. Jetzt gibt's wieder was Deutsches zu hören vom unvergessenen Ibo. Hass mich oder vernasch mich. Ja, bei Naschen muss ich eher aufpassen. Das sollte ich vielleicht nicht so machen, denn lieber doch den Hass.
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Genau, geh rückwärts raus, dann denke ich, du kommst wieder heim oder so ähnlich. Hass mich oder verlasch mich. Der Ivo hier um 6 Uhr und 39 Minuten, 9 Minuten nach 6:30. Jetzt spielen wir noch einen schnuckligen Song und dann gucken wir uns mal an, wer heute Purzeltag hat. Show Wadi Wadi ist angesagt mit Pretty Little Angel Eyes.

Dann gucken wir mal, wer heute Geburtstag hat. Heute am 23. September. Der deutsche Industrielle und Ingenieur und Erfinder Robert Bosch, ja, geboren 1861, verstarb 1942 im Alter von 80 Jahren, hätte heute Geburtstag gehabt. Des Weiteren haben wir auf der Agenda Ray Charles, ja, der US-amerikanische Soul-Musiker. Der hätte heute auch Geburtstag gehabt, geboren 1930 und 2004 im Alter von 73 Jahren von uns gegangen. Die deutsch-französische Schauspielerin Romy Schneider, ja, 1938 geboren, verstarb 1982 im Alter von 43 Jahren. Die deutsch-österreichische Schauspielerin

Abi Dom, ja, von der Schwarzwaldklinik, ihr wisst schon, genau, da, ja, mit Brinkmann und Co. und sowas alles, die feiert heute ihren 83. Geburtstag, ja, herzlichen Glückwunsch. Julio Iglesias, der spanische Sänger, wird heute ebenfalls 83 Jahre. Dann der Boss, Mr. Bruce Springsteen, der US-amerikanische Rockmusiker und Grammy-Preisträger, wird heute ganze 77 Jahre alt. Auch da herzlichen Glückwunsch zum Purzeltag. Das Gesangliche wird heute untermalen für die alten Geburtstage, die heute 60 Jahre alt gewordene Linda Feller, die deutsche Country- und Schlagersängerin. Ja, ich habe sie ja öfter im Programm, wie ihr ja wisst. Und nun lassen wir sie singen. Mit was denn? Billy Bob's Texas. Na, bitteschön.

Naja, mit dem kalten Bier, da würde ich jetzt vielleicht nicht so, aber wir können über die Chicken Wings reden. Ja, jetzt noch am Frühstück, kein Problem. Linda Feller, Geburtstagskind des Tages, herzlichen Glückwunsch hier aus dem wunderschönen Märkisch-Oderland für die gute Linda und Billy Bob's Texas. Allen anderen, selbstverständlich, die heute Purzeltag haben, alles, alles Gute, viel Gesundheit im neuen Lebensjahr. Wir hören jetzt eine schöne Nummer von Bronzegebiet und zwar den Small Town Boy. Das Ganze um 6 Uhr und 48 Minuten, 3 Minuten nach 6:45. Hören wir gleich im Nachdem-Hinweis. Nach dem Hinweis in eigener Sache. 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

0: Ron's Gebiet. Mit der schönen Stimme von Jimmy Somerville und Small Town Boy um 6 Uhr und 54 Minuten haben wir es. 6 Minuten trennen uns noch vor der 7 Uhr Marke. Wir werden jetzt gleich informiert mit Nachrichten, Sport und Wetterbericht in kompakter Variante, wie ihr es gewohnt seid. Und dann hören wir uns zur zweiten Stunde wieder, weil es heißt, der schon wieder. Ich habe ganz vergessen, die arbeitende Bevölkerung zu verabschieden, die sich meistens gegen drei Viertel schon trennt. Naja, ich hoffe, sie schaltet morgen wieder ein. Da gibt es tatsächlich, das sage ich immer wieder, und ich merke es, ich sehe es ja auch an den Hörerzahlen, dass tatsächlich in der 5-Uhr-Stunde sehr, sehr viele schon einschalten, die dann allerdings so gegen dreiviertel sieben, wenn sie los müssen, wieder abschalten. Naja, meistens verabschiede ich sie mal ganz gerne, ne, damit sie wissen, auch sie sollen ein Dankeschön erhalten hier fürs Zuhören in meiner Sendung. Wir haben jetzt noch Udo Jürgens mit seiner Tochter Jenny, ne? Liebe ohne Leiden, ist ein echter Knaller damals gewesen. Und das Erbe hat sich nun endlich beruhigt, die Streiterei ums Erbe, um Udo Jürgen, sein Millionenerbe. Ich hoffe, die Verwandten haben es jetzt vernünftig und sich gütig einnehmen können. Ne? Also ihr Lieben, dann würde ich mich freuen, wenn ihr dran bleibt. Bis gleich nach 7 Uhr. Bitte, Herr Jürgens, Ihr Auftritt.
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2: Im Studio Fenribe sei freundlieb. Schönen guten Morgen. München hat im Rennen um die deutsche Olympia-Bewerbung knapp die Nase vorn. Zu dem Schluss kommt eine Kommission des Deutschen Olympischen Sportbunds. Sie hat die Bewerbung von München, Berlin und Rhein-Ruhr geprüft. Wer sich am Ende bewerben darf, wird Samstag entschieden. Berlin will auch mit Leipzig ins Rennen gehen. Der Sportbürgermeister der sächsischen Stadt, Heiko Rosenthal, sagte uns:
3: Die Infrastruktur, die da ist, das Olympische Dorf, was da ist, die Organisation des Verkehrs, der Spiele und natürlich auch, wie sieht es aus, Sportlerinnen und Sportlern, die Olympioniken sind, an der Stelle auch gute Olympische Spiele zu garantieren. Das alles beinhaltet das Berlin-Plus-Konzept und deshalb glaube ich sehr daran, dass auch hier die Fachlichkeit überzeugt.
2: Die Unionsfraktion im Bundestag stärkt Kanzler Merz trotz der zum Teil desaströsen Landtagswahlen den Rücken. In einer Sondersitzung räumte Merz eigene Fehler ein. An seinem Kurs will er trotzdem festhalten. Vor allem bei der Rentenreform soll alles so umgesetzt werden, wie mit der SPD vereinbart. Dazu sagt der Chef der Jungen Union, Johannes Winkel, im ZDF:
4: Ich bin ein großer Freund davon, sich an Zusagen auch zu halten. Und Verträge sind geschlossen und deswegen müssen wir das jetzt auch so durchsetzen. Wenn man das Paket jetzt aufschnürt, dann besteht die ganz große Gefahr, dass das gesamte Paket nicht kommen kann. Und daran darf keiner Interesse haben.
2: Vertreter der Bundesregierung haben sich am Abend im Kanzleramt getroffen, um über den weiteren Reformkurs zu beraten. Verdi kritisiert den für das kommende Jahr geplanten Spritpreisdeckel. Gewerkschaftschef Warnecke sagte dem Redaktionsnetzwerk Deutschland, das Ganze komme zu spät. Die Mineralölkonzerne würden sich bis dahin, Zitat, dumm und dusselig verdienen. Auch den ab nächsten Monat geplanten Tankrabatt sieht Warnecke kritisch. US-Schauspielerin Hayden Panettiere ist an einem Drogencocktail mit Fentanyl gestorben. Laut Gerichtsmedizin gilt ihr Tod als Unfall. Die 36-Jährige war letzten Monat leblos in einem Haus gefunden worden. Bekannt war sie unter anderem durch die Serie Heroes und ihre Beziehung zu Wladimir Klitschko. Eine Eurowings-Maschine mit rund 150 Menschen an Bord ist wegen technischer Probleme vorsorglich am Flughafen Düsseldorf gelandet. Kurz nach dem Start hatte die Crew Rauch an Bord gemeldet. Zwei Passagiere kamen nach der sicheren Landung vorsorglich ins Krankenhaus.
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5: Mit KI-Support. Viele Wolken gibt es heute Morgen, ab und zu auch mal Nebel. Später bleibt es im Norden eher grau. An der Küste kann zum Nachmittag Regen dazukommen und vereinzelt ist auch ein Gewitter drin. Sonst bleibt es trocken und freundlicher. Die Höchstwerte liegen bei 17 bis 24 Grad. Morgen gibt es mehr Wolken und stellenweise Regen, maximal um die 24 Grad.

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0: Flotte Nummer zum Wachwerden. Ah, hier von Clyde McPatter, Lover Please. Die Nummer gibt's auch von Dennis Turner, ebenfalls Lover Please. Und in Deutsch auch, ja, von Paola. Morgen bekommst du mehr von mir, singt die das Ding in Deutsch. Das war der Opener der zweiten Stunde meiner Sendung.
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0: Mittwoch ist heute. Mittwoch, der Wochenteiler, der 23. September 2026. Ihr hört wie immer die Sendung Der Morgen mit Gernot. Das ist hier die Quasselstrippe hinter den beiden Mikrofonen, der euch die nächsten, ja gut, 50 Minuten versucht, ein Lächeln aus dem Gesicht zu zaubern. Kriege ich hin. Meistens, zum Beispiel mit den Nachrichten, Sport und Wetterbericht in kompakter Variante zur vollen Stunde. Dann in der 20. Sendeminute ein kleiner Beitrag. Um halb hören wir die Wetteraussichten und 10 nach halb gucken wir mal, wer heute Geburtstag hat. Musikalischerseits ist der Fairness-Filter scharf geschaltet, bedeutet, ich spiele meinen deutschsprachig gesungenen, gefolgt von einem nicht deutschsprachig gesungenen Titel, das immer im Wechsel und dazwischen, na klar, die aktuelle Uhrzeit. 7 Uhr und 7 Minuten haben wir es, 7 Minuten nach 7. 7 mal 7 ist feiner Sand. Okay. Was machen wir jetzt Schönes? Na klar, wir spielen was Deutsches. Hört sich gar nicht so deutsch an, ist es aber. Die Nummer hat er in Französisch aufgenommen, die wir jetzt kennen, und auch in Deutsch. Pierre Koskolas, ja, und der singt das Ding jetzt in Deutsch. Lady Lay. Vielleicht kann der ein oder andere sich noch entsinnen an diese hervorragende Nummer aus längst vergangenen Zeiten. Weil der Onkel Gernot guckt nochmal, aus welchen vergangenen Zeiten das Ding war. Alles kann man ja nicht wissen, ne? 1973. Alter Schwede. Da hatte der Gernot schon Schulranzen auf dem Rücken. Alter Sack. Macht nix. Hier ist er. Schönen guten Moin. Danke fürs Einschalten.

0: Pierre Coscolas und Lady Lay wird in der französischen Variante, ist er damals auch recht häufig gespielt worden. Aber hier mal die Deutsch gesungen. Er hat sich echt Mühe gegeben, ne? Muss man mal sagen. Es ist für einen Franzosen echt schwer, Deutsch zu singen. Genauso wie wir, wenn wir versuchen, Japanisch zu lernen. Ja, das ist auch sehr, nicht so einfach, ne? Nicht so einfach. Die asiatischen Sprachen sind für uns Deutsche mit unserem Kehlkopf nicht so vereinbar. Naja. Was erzählst du da, Gernot? Die Uhrzeit. 7:11 haben wir es. Ja, 8:04. Die Pet Shop Boys sind angesagt und die singen West End Girl.
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0: Die Pet Shop Boys mit West End Girl hier in meiner Sendung Der Morgen mit Gernot und das Ganze um 7.15 Uhr, ganz genau Viertel 8 haben wir es oder auch Viertel nach 7 genannt. Gigi Anderson, den habe ich ja auch sehr, sehr häufig im Programm. Der hat aber auch ein Riesenrepertoire, weit über 3000 Titel. Nicht nur für sich, sondern auch für viele seiner Kollegen hat er reichlich Mucke geschrieben. Wir hören uns den Titel jetzt an. Lass uns nie mehr auseinandergehen.
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0: Musik ein bisschen fürs Herz am frühen Morgen muss auch sein, ne? Gigi Anderson, lass uns nie mehr auseinandergehen. Oder ist es eher der Song vom Sekundenkleber? Gerdot, 7:20 haben wir es, 10 Minuten vor 7:30 in der Zwischenzeit. Jetzt gibt es den versprochenen Beitrag und anschließend eine schöne Disco-Mucke mit Belle Epoque und Black is Black. Das stimmt.
1: Um sich ein Handy zu beschaffen, hat ein Dieb in Erfurt eine Autoscheibe mit dem Kopf eingeschlagen. Dabei blieb der 23-Jährige nach Polizeiangaben unverletzt. Alles eine Frage der Technik, meinte ein Polizeisprecher. Der Dieb hatte es auf ein 600 € teures Funktelefon abgesehen, das auf dem Beifahrersitz lag. Zwei Passanten konnten den Mann aber festhalten. Der 23-Jährige ist bereits wegen mehrerer Autoeinbrüche bekannt.
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0: Eine Disco-Dance-Fassung, ja, von Belle Epoque und Black is Black. 7 Uhr und 26 Minuten haben wir es, 4 Minuten vor 7:30. Da hören wir jetzt noch einen kurzen und dann gucken wir mal nach dem Wetter. Nano und die Romantik Flamingo singen Hey, Bonjour, süße Mademoiselle. Disco Fox aus deutschem Lande.
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0: Eins, zwei, Tippelschritt, eins, zwei, Tippelschritt. Genau, einwandfrei. Schöner Disco-Fox hier am frühen Morgen um exakt 7:30 Uhr, 7:30 Uhr. Nano und die Romantik Flamingos. Hey, bonjour, süße Mademoiselle. Wir hören jetzt wieder, wie immer, um die Zeit das Wetter und ein paar Verbrauchertipps. Die können sich anschließen. Anschließend gibt es die Originalvariante im Deutschen. Kennt der eine den anderen vielleicht noch, der eine oder anderen von euch, den Titel in Deutsch frei und abgebrannt? Ja? Sagt euch das was? Mit Bernhard Brink? Nö, nicht? Gut. Dann hören wir das Ding in Englisch. Egal. Exile und How Could This Go Wrong? Aber erst das Wetter.
1: Mit KI-Support. Viele Wolken gibt es heute Morgen, ab und zu auch mal Nebel. Später bleibt es im Norden eher grau. An der Küste kann zum Nachmittag Regen dazukommen und vereinzelt ist auch ein Gewitter drin. Sonst bleibt es trocken und freundlicher. Die Höchstwerte liegen bei 17 bis 24 Grad. Morgen gibt es mehr Wolken und stellenweise Regen, maximal um die 24 Grad.

0: Als diese Nummer im Radio gespielt hat, da war die Welt noch in Ordnung. Da gab es noch keine Linken. Gernot, 7:35, 5 Minuten nach 7:30. In der Zwischenzeit Exile und How Called This Go Wrong. Die Originalvariante von später Bernhard bringt seinem Titel Frei und Abgebrannt. Mit dem ist er dann auch in der Hitparade beim Dieter Thomas Heck aufgetreten. Ich kann mich sehr wohl an diesen tollen Auftritt erinnern und auch bei der Disco, ne, Hits und Gags mit Ilja Richter, da kam Exile tatsächlich mit einem tollen Auftritt zum Singen. So, ihr Lieben, jetzt geht's weiter. Einen Song bis ran an die Geburtstagsgrüße haben wir noch. Jürgen Drews singt wieder alles im Griff. Und dann gucken wir, wer heute zur Gratulation bereitsteht, hätte ich beinahe gesagt.
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Schauen wir mal, wer am 23. September Geburtstag hat oder hätte. Unter anderem der deutsche Industrielle und Ingenieur und Erfinder Robert Bosch. Ja, durchaus bekannt, na klar. Bosch-Geräte gibt es bis heute, ne? Egal in welcher Form. Ne? 1861 ist er geboren und verstarb im Alter von 80 Jahren 1942. Des Weiteren auf der Agenda steht Ray Charles, ja, der US-amerikanische Soul-Musiker. 1930 geboren und ist mit 73 Jahren 2004 von uns gegangen. Im Jahr 1982 mit 43 Jahren ist Romy Schneider verstorben und geboren ist sie 1938, die deutsch-französische Schauspielerin. Die deutsch-österreichische Schauspielerin Gabi Dohm, wir kennen die ja durchaus, na, von der berühmten Schwarzwaldklinik. Na klar, die ist am 23. ebenfalls geboren, 1943 und wird heute ganze 83 Jahre alt. Herzlichen Glückwunsch dazu. Das gleiche Alter hat Julio Iglesias erreicht, der spanische Sänger, ebenfalls heute 83 Jahre. Des Weiteren gibt es die Linda Feller, die haben wir schon in der ersten Stunde gehört, als Geburtstagsständchen. Sie wird heute ganze 60 Jahre alt, die deutsche Country- und Schlagersängerin. Herzlichen Glückwunsch, Linda Feller. Und jetzt hören wir das Geburtstagsständchen vom Geburtstagskind Bruce Springsteen, der Boss, genau, der US-amerikanische Rockmusiker und Grammy-Preisträger, wird heute 77 Jahre alt. Herzlichen Glückwunsch dafür und allen anderen Geburtstagskindern des Tages selbstverständlich auch. Alles, alles Liebe und hier ist der Boss persönlich mit Born in the USA.

0: Geburtstagskind, der Boss, Bruce Springsteen und Born in the USA um 7 Uhr und 46 Minuten, eine Minute nach 7:45. Jetzt gibt's wieder weichgespülte Mucke, ja, von der aus dem schönen Märkisch-Oderland geborenen Conny Froves. Das ist kein Fake, nein, Onkel Gernot weiß das ganz genau, ja. Im schönen Örtchen Wriezen, das liegt im Märkisch-Oderland, ist geboren. Conny Froves und I Love You Baby. Und das Ganze um 7 Uhr und, hatte ich gesagt, das hatte ich eben schon gesagt, ne? Jetzt wirst du alt, Gernot, jetzt wirst du alt.
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0: Mr. Paul Anka sang das Ding im Original und hier in der deutschen Fassung mit Conny Frobes I Love You Baby um 7 Uhr und 50 Minuten, 10 Minuten vor 8 haben wir es. Limahl kennen wir durchaus, ne? Ja. Aus den 80ern, schöne Mucke, Too Shy ist jetzt noch dran. Und da haben wir noch einen. Na gut, nein, alles gut, es ist noch nicht 8 Uhr. Nee, dauert noch ein bisschen.
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0: Mucke aus den 80ern, Limal, Too Shy. 7:54 haben wir, 6:08. Ein schnuckeligen Song gibt es noch bis ran an die Nachrichten. Und zwar, ups, erstmal hier daneben, so jetzt dicht daneben ist auch vorbei. Nino D'Angelo singt Doch Tränen wirst du niemals sehen. Baby, genau. Und ich würde mich freuen, wenn wir die dritte und letzte Stunde auch zusammen verbringen. Also schön artig sitzen. Ja, kleckert nicht mit dem Müsli. Guck mal, oh, die 5, 6, 7 Rosinen unten wieder. Die ganzen Haferflocken gleichmäßig rundherum um die Schüssel verteilt. Und alles voll gekleckert mit Milch. Mann, Mann, Mann. So wirst du nie sein, wenn mehr neben der Schüssel ist wie in deiner Gusche. Gernot. Naja, ich sehe ja nur, was da wieder so alles abgeht am Frühstückstisch. Ich wollte das nur mal nebenbei erwähnt haben. Ja? Nur erwähnt haben. Bis gleich, ihr Lieben, dranbleiben.
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0: die Zeit. 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
2: Im Studio Finn Riebesel Freundlieb. Schönen guten Morgen. München ist knapper Favorit im Rennen um die deutsche Olympia-Bewerbung. Zu dem Schluss kommt eine Kommission des Deutschen Olympischen Sportbunds. Die hatte die drei Bewerber München, Berlin und Rhein-Ruhr unter die Lupe genommen. Untersucht wurde unter anderem, wie gut die Athletinnen und Athleten vor Ort untergebracht werden können oder auch wie die Menschen vor Ort zu Olympia stehen. Wer sich am Ende bewerben darf, wird aber erst am Samstag entschieden. Verdi-Chef Warnecke kritisiert die Spritpreismaßnahmen der Bundesregierung. Der geplante Preisdeckel komme viel zu spät, sagte er dem Redaktionsnetzwerk Deutschland. Mehr von Tim Britztrupp.
3: Die Maßnahme wird aktuell beraten und soll spätestens zum Jahreswechsel kommen. Bis dahin würden sich die Mineralölkonzerne dumm und dusselig verdienen, sagte Warnecke. Auch den Tankrabatt ab Oktober kritisiert er. Durch die Senkung der Energiesteuer soll Kraftstoff bis Jahresende um etwa 17 Cent pro Liter billiger werden. Warnecke findet das zu pauschal und fordert, dass kleine und mittlere Einkommen unterstützt werden sollen. Vom Tankrabatt würden aber auch Haushalte profitieren, die darauf nicht angewiesen seien.
2: Der Bundestag beschäftigt sich heute unter anderem mit einem Gesetzentwurf zu K.O.-Tropfen. In Zukunft sollen Strafen härter ausfallen, wenn der Stoff bei Sexual- oder Raubdelikten eingesetzt wird. Mindestens 5 Jahre Haft werden dann fällig. In Hamburg startet heute der Extremwetterkongress. Forscher und Meteorologen sprechen darüber, wie man in Zukunft beispielsweise mit Starkregen und Hitzewellen umgehen soll. Laut Robert-Koch-Institut sind in diesem Sommer allein in Deutschland 16.000 Menschen infolge von Hitze gestorben. Die Drohne, die in der Nähe des Bundeswehrstandorts Wunsdorf gefunden wurde, ist offenbar mit Sprengstoff bestückt gewesen. Davon gehen die Ermittler aus, berichtet unter anderem die Süddeutsche. Sie prüfen jetzt, ob es Verbindungen zu der Sprengstoffdrohne vom Flughafen Leipzig-Halle gibt.
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4: Mit KI-Support. Viele Wolken gibt es heute Morgen, ab und zu auch mal Nebel. Später bleibt es im Norden eher grau. An der Küste kann zum Nachmittag Regen dazukommen und vereinzelt ist auch ein Gewitter drin. Sonst bleibt es trocken und freundlicher. Die Höchstwerte liegen bei 17 bis 24 Grad. Morgen gibt es mehr Wolken und stellenweise Regen, maximal um die 24 Grad.

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0: Ricky Nelson, oder Rick Nelson auch genannt, It's Up To You, war der Opener der dritten Stunde meiner Sendung.
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0: Mittwoch, der 23. September 2026. Ihr hört wie immer die Sendung Der Morgen mit Gernot hier in der dritten Stunde. Die gibt's immer live Montag bis Freitag von 6 bis 9 und nicht live in der Nacht von 3 Uhr bis 6 Uhr immer die Wiederholung vom Vortag. Zur vollen Stunde werdet ihr bei mir informiert mit Nachrichten, Sport und Wetterbericht in kompakter Variante, wie sie es gehört. Dann in der 20. Sendeminute ein kleiner Beitrag um halb die ausführlichen Wetterdaten mit den Daten vom Wetterfrosch Kurt aus Berlin-Tegel. Dann gibt es 10 nach halb noch die Informationen, wer heute Geburtstag hat, an VIP oder so ähnlich Leuten. Musikalischer Seite. Seitens ist der Fairness-Filter bei mir scharf geschaltet, bedeutet, bei mir spiele ich immer einen deutschsprachig gesungenen, gefolgt von einem nicht deutschsprachig gesungenen Titel. Dazwischen die aktuelle Uhrzeit, logisch in der Morgensendung. Und zack, ist der Drops so gut wie lutscht, wie ich zu sagen pflege. Wir haben es jetzt 8 Uhr und 8 Minuten, 8 Minuten nach 8. Und nach Ricky Nelson in Englisch, It's Up To You, hören wir was Deutsches. Im Original ist das Ding von Peter Hinnen. Ja, die Rede ist vom Titel 7000 Rinder. Wir hören jetzt eine Aufnahme mit den Cagey Strings. Ja, ich freue mich, dass ihr so zahlreich eingeschaltet habt. Ja, wie immer, das belebt das Geschäft und verliert die Konkurrenz an Hörern, wenn sie bei mir hier zuhören. Wunderbar. Wichtig ist, die Öffentlich-Rechtlichen, die müssen am meisten Hörer verlieren. Dann gefällt es mir sehr gut. Also lieber privat einschalten, besser noch bei mir einschalten. Richtig. Ihr Lieben, ich stelle mich nochmal vor und dann singen die Cagey Strings.
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Der im Guinness-Buch der Rekorde stehende Peter Hinn, ja, der hat das Ding als erstes geschmettert. Und hier in einer Variante mit den KG Strings. 7000 Rinder. 8 Uhr und 11 Minuten haben wir es. 4 Minuten vor Viertel 9. Jetzt gibt's Glamrock mit The Sweet and Love is Like Oxygen. Schöne Nummer zum Mitabhotten, ne? Aber erst die Schlaghosen anziehen.

0: Schöne Mucke aus Glamrock-Zeiten. Ja, da war ich Teil mit. Zumindest optisch, ja. Ich erinnere nur an die Hemden, die ich hatte. Ja. Da war der Kragen richtig groß noch, ja. Die Kragenspitzen schön weit, die reichten bis zum Brustwarzen.
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0: 8:16 gleich. Paar Sekündchen fehlen noch. 8:45. Lena ist jetzt dran und die meint, da kommt José, der Straßenmusikant.
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0: Ein schönes Bild habe ich neulich von ihr gesehen. Da hat sie Urlaub zusammen gemacht mit Mary Rose zusammen. Ja, Lena war Leiters. Da kommt José, der Straßenmusikant. 8 Uhr und 21 Minuten in der Zwischenzeit schon. 9 Minuten vor 8:30. Wir hören jetzt den versprochenen Beitrag. Und dann gibt es eine spezielle Nummer. Ne? Kennen tun wir die alle unter Theo, wir fahren nach Lodz oder so ähnlich. Ne? Aber die hören wir nicht. Und warum sagst du das dann an? Na, die Melodie ist es schon, nur dass wir das ja gestern Englisch hören. Was? Ja, ja, ja. Danny, teach me to dance, singt Vicky Leandros den Song in Englisch. Aber erst der Beitrag. Weil sie die Internetsucht ihres Ehemanns nicht mehr ertragen konnte, ist eine Frau im US-Staat Ohio im wörtlichen Sinne zum Computerhacker geworden. Wie die Polizei berichtete, schlug die 29-jährige Kelly Michietti mit einem Hackbeil aus der Küche auf den Computer ein. Sie habe zunächst versucht, die Stromversorgung des Gerätes zu zerschneiden und dann mit dem Beil angegriffen, während ihr Mann noch vor dem Bildschirm saß. Der Polizei sagte sie, ihren Mann sei während der vergangenen Tage bis 4 Uhr morgens im Internet gewesen und habe mit Frauen gesprochen. Michetti wurde am Montag wegen häuslicher Gewalt und Widerstands gegen die Verhaftung zu einer Strafe von $200 verurteilt.
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0: Vicky Leandros und Danny Teach Me to Dance, die englische eingesungene Variante von Theo. Wir fahren nach Lodz. 8 Uhr und 26 Minuten haben wir es. 4 Minuten vor 8:30. Jetzt gibt es einen richtig tollen Klassiker. Ja, nicht so unbedingt tanzbar, aber dennoch sehr melodisch und sehr einprägsam. Der Hund von Monika. Was? Nein, der Junge mit der Mundharmonika. Bernd Klüver singt diesen absoluten Klassiker.
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0: Schöne Nummer, wa? Kann man immer wieder gerne hören. Bernd Klüver, der Junge mit der Mundharmonika. Gibt's auch in verschiedenen Varianten. Im Original ist das übrigens so ein italienisches Volkstitelchen, ja? Mickey singt das Ding auch. The Mount Orange Boy. Und selbst die Vicky Leandros, die singt das Ding auch. Ja? Mundharmonika Boy singt sie. Kannst du mal sehen. So, der Wetterfrosch Kurt, den hat der Frosch geholt. Gibt's nicht. Was, der Storch geholt. Den gibt's heute nicht, ist klar? Ja. Ach nee, ich weiß nicht. Was macht man eigentlich mit unzuverlässigen Wetterfröschen? Gegrillte Froschschenkel oder Froschrücken in Rehweinsoße? Irgendwie so ähnlich, ne?
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0: Darum gibt's jetzt nur dieses blöde KI-Kram. Das haben wir nun davon, weil der Kurt wieder unzuverlässig war. Nee, du, den kriegen wir nicht mehr groß. Und ja, nach den eventuell zu hörenden Werbeeinstellungen hören wir die vier Pilzköpfe aus Liverpool, The Beatles und Penny Lane.
2: Mit KI-Support. Viele Wolken gibt es heute Morgen, ab und zu auch mal Nebel. Später bleibt es im Norden eher grau. An der Küste kann zum Nachmittag Regen dazukommen und vereinzelt ist auch ein Gewitter drin. Sonst bleibt es trocken und freundlicher. Die Höchstwerte liegen bei 17 bis 24 Grad. Morgen gibt es mehr Wolken und stellenweise Regen, maximal um die 24 Grad.

0: Na siehst du, die Hauptstraße von England, da hätte ich jetzt besser gesagt, ja, die Penny Lane. The Beatles wurde hier tatsächlich mal richtig gut beschrieben, hätte ich hier beinahe gesagt. Ne? 8 Uhr und 35 Minuten haben wir es, 5 Minuten nach 8:30. Wann wart ihr das letzte Mal im Kino? Schon so lange her? Dann wird es aber langsam Zeit. Ne? Ansonsten, ihr könnt ja mit Nena zusammengehen, denn die wollte jetzt eigentlich ins Kino. Besingt sie zumindest.
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0: Na siehst du, ja, Mitternachtskino ist auch nicht verkehrt, oder? Nena und Kino um 8 Uhr und 38 Minuten, 8 Minuten nach halb 9. Gleich gucken wir uns mal an, wer heute Geburtstag hat. Zuvor gibt's noch einen kurzen von den Lords und The Poor Boy.
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Na, schauen wir mal. Wer hat heute Geburtstag am 23. September oder hätte? Unter anderem Robert Bosch, der deutsche Industrielle und Ingenieur und Erfinder. 1861 geboren und mit dem Alter von 80 Jahren 1942 von uns gegangen. Des Weiteren, unter anderem, so, also wie wir so sagen pflegen, ne, auf der Agenda wäre Ray Charles noch, ja, US-amerikanischer Soul-Musiker, 1930 geboren und 73 Jahre alt ist er geworden. Romy Schneider, die deutsch-französische Schauspielerin, 1938 geboren und 43 Jahre ist sie leider nur geworden und ist 1982 verstorben. Gabi Dom, ihr wisst schon, die da von der Schwarzwaldklinik, ja genau, die feiert heute ihren 83. Geburtstag. Herzlichen Glückwunsch zur deutsch-österreichischen Schauspielerin. Ebenfalls 83 Jahre wird Julio Iglesias, ja, der spanische Sänger. Auch da herzlichen Glückwunsch. Dann der US-amerikanische Rockmusiker und Grammy-Preisträger, der Boss Bruce Springsteen. Ja, haben wir vor Stunden einen schönen Titel von ihm gehört, nämlich Born in the USA. 77 Jahre wird er heute alt. Und wen wollen wir noch würdigen? Sage ich euch. Die Country Queen aus deutschem Lande. Die deutsche Country- und Schlagersängerin Linda Feller wird heute ganze 60 Jahre alt. Na, guck mal einer an. Herzlichen Glückwunsch dafür. Und weil sie aber so gut singen kann, wird sie uns jetzt auch das Geburtstagsständchen singen. Ich finde, eine der besten deutschen Covervarianten von Lynn Anderson, ihrem Song Dingens, wie heißt der? Ach, Dingens, ja, Dingens ist schön. Rose Garden, ne? Kennen wir, durchaus. Und die Linda Feller hat sie sich auch zur Brust genommen und in Deutsch gesungen. Und das darf sie jetzt als Geburtstagskind hier zum Besten geben. Allen anderen Geburtstagskindern selbstverständlich alles, alles Liebe, viel Gesundheit. Und ihr wisst ja, wie ich zu sagen pflege, ne? Trinkt mal einen mit im Namen der Ortsgruppe Goldbrand. Und da singt die Linda.

0: Geburtstagskind Linda Feller, Liebe wie im Rosengarten, herzlichen Glückwunsch zum 60. Purzeltag, auch von mir, hier aus dem sonnendurchfluteten Märkischen Oderland. Genau, 8 Uhr und 47 Minuten haben wir es, 2 Minuten nach 9:15. The Alan Parsons Project, ja, Don't Answer Me, kennen wir mit Sicherheit, ne, Mucke aus den 80ern, gibt's auch in Deutsch von Jürgen Rainford und Denise, kein Wort zu viel. Wir hören jetzt allerdings das Original. Wann kam das Ding eigentlich raus in den 80ern? Ich überlege gerade ganz scharf. 84. Gut. Wir einigen uns. 1984. Dufte Mocke.
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0: Na siehste, geht doch, wa? Don't Enter Me mit Alan Parsons Project hier in meiner Sendung Der Morgen mit Gernot. Ihr Lieben, ich werde jetzt die Pforten schließen. Ist wieder soweit? Ja. Wir haben es 8 Uhr und 53 Minuten, 7 Minuten vor 9. Morgen früh ab 6 Uhr bin ich wieder live für euch da. Wer es nicht aushalten kann, meine Stimme nicht zu hören, der kann ab 3 Uhr gerne zuhören in der Wiederholungssendung morgen früh. Ich wünsche euch einen tollen Wochenteiler. Wir können am Horizont schon so ein kleines bisschen das Wochenende vor Linsen sehen. Morgen am Donnerstag würde ich mich dann freuen, wenn ihr wieder da seid. Ja, und jetzt wie immer den Fisch, zack, und davon geschwommen. Bis ran an die Trennung hören wir noch Michael mit dem Hit Medley 97. Diener nach links, Diener nach rechts. Tschüss, tschüss ihr Lieben, macht's Schwugge. Euer Gernot aus dem wunderschönen, sonnendurchfluteten Märkisch-Oderland. Tschüss ihr Lieben, passt auf euch auf.
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Stell dir vor, irgendwo gibt es einen Planeten, auf dem intelligente Wesen leben. Sie sehen vielleicht genauso aus wie wir. Und auf diesem Planeten gibt es Bibliotheken voll mit Büchern, geschrieben von Dichtern, Philosophen und Wissenschaftlern. Und vielleicht, wenn auf der Welt der Hass und die Gier so groß werden, dass nichts, aber auch nichts mehr sie retten kann, dann vielleicht gibt es dort auch ein Buch, das heißt Der Untergang der Erde. Es wird über uns berichten, über unser Leben, über unseren Tod und über Feuer, das so groß war, dass keine Tränen es löschen konnten. Bis hin zur letzten Sekunde, als die Erde aufhörte zu existieren.

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Passender könnte ein Einstieg kaum sein. Die Pudis mit das Buch. Und genau darum soll es heute bei uns in der Literaturlounge gehen. Unser Buch heißt allerdings Gemüsevögel, geschrieben und illustriert von Sarah Holzeroth aus Hamburg. Und weil in diesem Buch 30 fantasievolle Mischwesen aus Vogelart und Gemüse ihr Zuhause haben, kommen bei uns heute jede Menge gefiederte Songs zu Wort. Gleich zwei davon direkt hintereinander. Das britische Duo Crescat mit Curlers, benannt nach dem Brachvogel, von ihrem ganz den Vögeln gewidmeten Album Everyone Was a Bird. Und danach Lilith Max mit Bird of a Feather. Gewünscht natürlich von der Autorin Sarah Holzeroth.

0: Von den Vögeln geht's jetzt kurz ins Gemüsebeet. Der jamaikanische Reggae-Sänger Joseph Cotton, seit den 70er Jahren im Geschäft, singt in Plant the Vegetables vom eigenen Anbau, ganz im Sinne der Selbstversorgung, wie sie im Reggae eine lange Tradition hat. Und weil wir gerade beim Gemüse sind, direkt danach hören wir, worum es in unserem heutigen Buch eigentlich geht. Ich lese den Klappentext von Sarah Holzeroths Gemüsevögel vor. Darin treffen wir unter anderem auf den Zwiebitz, das Rotkehlchen und den Paprikai. Danach wird's musikalisch wieder grün. Phoebe Bridgers mit Garden Song von ihrem Album Punisher.
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Gemüsevögel von Sarah Holzeroth. Der Klappentext. Das kuriose Leben von Paprikai, Rotkehlchen und Zwiebitz. Charmantes Bilderbuch für Erwachsene mit 30 fantasievollen Porträts von Vogelarten aus Gemüse. Ganz besondere Vögel. Die Gemüsevögel sind zugleich vertraut und völlig neu, denn jedes Wesen ist eine kreative Mischung aus Vogelart und Gemüse. Mit liebevoll erzählten Mini-Porträts und stimmungsvollen, detailreichen Illustrationen lässt Sarah Holzeroth ihre Schöpfung lebendig werden und stellt uns insgesamt 30 Gemüsevögel wie den Zwiebitz, das Rotkehlchen oder den Paprikai vor. Humorvoll, poetisch und visuell beeindruckend lädt dieses Buch dazu ein, neugierig zu staunen, zu schmunzeln und die Natur noch einmal ganz anders zu sehen. Ein besonderes Geschenk für Kreative, Naturfans und alle, die sich gerne verzaubern lassen. Gemüsevögel, das kuriose Leben von Paprikai, Rotkehlchen und Zwiebitz. Ein Vogelbuch voller Überraschungen, kreative Vogelkunde, humorvolles Bilderbuch für Erwachsene mit fantasievollen Porträts von Gemüsevögeln. Von Brokkolibri über Haubentaucher bis Sperbsen. Amüsante Vogelspektri-Steckbriefe stellen 30 originelle Vogelarten mit Bildern und Namen vor. Verspielt und feinsinnig. Die detailreichen Vogelbilder der Hamburger Künstlerin Sarah Holzeroth verbinden Natur und Kunst auf bezaubernde Weise miteinander. Ein Augenzwinkern. Das Naturbuch ist ein charmantes Geschenk für Vogelliebhaberinnen und Designfans, das zum Schmunzeln und Staunen einlädt.

Weiter geht's mit Marlo Grossart und Paradies bauen. Ein Song, der gut zu einem Buch passt, das die Natur mit viel Liebe zum Detail neu erfindet, wie es Sarah Holzeroth mit ihren Gemüsevögeln tut. Danach wird's für Vogelfans besonders spannend. Dominik Eulberg, eigentlich Technoproduzent, aber auch studierter Ornithologe, hat seinem Album Affig Rum durchgehend Vogelnamen gegeben. Sein Track, Goldregenpfeifer, ist einer bedrohten Art gewidmet. Der Goldregenpfeifer brütet nur noch vereinzelt bei uns und gilt als vom Aussterben bedroht. Fast 10 Minuten Musik, die zeigen, Vögel sind eben nicht nur Kinderbuchmaterial, sondern auch echter Naturschutz.

Als nächstes Daisy and the Scout. Mit Wett. Und danach kommen wir noch einmal zurück zu unserem heutigen Buch. Ich habe mir das Buch Gemüsevögel von Sarah Holzeroth genau angeschaut und eine Rezension habe ich mir dann auch ausgedacht oder geschrieben und sie auch aufgenommen. Wer noch nicht ganz überzeugt ist, ob das Buch etwas für den eigenen Bücherschrank ist, bekommt hier eine ehrliche Einschätzung. Im Anschluss geht es musikalisch weiter mit ZSK und Alle meine Freunde.

Die Rezension zu Gemüsevögel. Ein Buch von Sarah Holzeroth. Die Gemüsevögel sind so ein Buch, welches mich an früher erinnert. Gut gezeichnet habe ich nicht, aber bei dem ein oder anderen Glas Wein wurden die ein oder andere Geschichte oder das ein oder andere Gedicht geschrieben. Irgendwo muss die Klade doch noch sein. Oder sie ist zumindest irgendwo in meinem Bücherstapel. Also sind die Vögel der Gemüsevögel genau mein Humor. Meine gefiederten Mitbewohner sind ja der Meinung, dass der Wellenrettich nicht besonders gut getroffen ist. Das einzige Problem, welches sie bemängeln, Köpfchen und Körperbau sind gut getroffen, nur ein pinkes Gefieder fanden sie nicht so toll. Das liegt vielleicht an der Rasse des Wellenrettichs. Die Amselsellerie ist der erste Vogel und sie sieht teilweise aus wie eine Amsel, aber der Körperbau und das Gefieder einer Sellerie. Wobei sie genauso am Zetern ist wie eine Amsel. Also man merkt wohl den Charakter, auch die Vogelart, von der sie stammt. Der Stammbaum der Olive ist auch sehr interessant. Wobei die Olive in meinen Augen ein nicht so spannendes Leben führt. Also, dass sie eigentlich die ganze Zeit am Baum hängt. Der Gurkuk ist ein Verwandter der Kuckuck. Ein Vogel, der gerne das Nest, in diesem Fall den Garten, seines Partners nutzt. Da im Gurkuck auch Gurke ist, setzt er sich gerne bei den Gärtnern in der Nachbarschaft als Untermieter unter. Da muss der Gärtner schon genau hinschauen. Karl Tölpel erinnert mich ein wenig an die Amselsellerie. Wobei ein Karl Tölpel auf Futtersuche geht, finde ich sehr grenzwertig. Ich weiß nicht, ob ich diesen Gemüsevogel in meiner Nähe haben möchte. Die Knoblauchschwalbe ist gut gegen Teufel oder auch lästige Nachbarn und Freunde, da sie wohl ein wenig müffelt oder so, da man weniger Besuch bekommt, wenn sie im Kamin lebt, hält sie aber auch die Krankheiten fern. Ist doch vollkommen logisch, oder? Jeder dieser Gemüsevögel ist etwas Besonderes. Ich habe nur ein paar genannt. Denn wie bei allen anderen Vogel- oder Tierbüchern sollte man sich Zeit nehmen, die Besonderheiten zu erfahren. Laut der Gemüsewartin des Verlages, der sich der Besonderheiten der Gemüsevögel annimmt, ist dieses Buch eher für Erwachsene. Aber ich finde, man kann für Tiere und Vögel nicht früh genug Bescheid wissen. Was die Zeichnung der Gemüsevogelwartin betrifft, sind sie alle sehr gut getroffen. Sarah Holzeroth hat das Schöne und Besondere dieser besonderen Unterart der Vögel und des Gemüses sehr gut getroffen. Es ist ja eine Kreuzung zwischen Gemüse und Vögeln und sowohl das Wesen des Gemüses als auch des Vogels ist immer wieder gut getroffen. Was ja wichtig ist, da diese Laune der Natur etwas Besonderes ist, etwas, was man mit KI oder Ähnlichem nicht wirklich greifen kann. Alleine deswegen, weil sich Gemüsevögel gerne aus dem Internet fernhalten, dass sie mir nun gestattet haben, über sie zu schreiben, ist nur der Gemüsevogelwartin und ihrem Zureden zu verdanken. Wenn Sie mehr darüber erfahren wollen, dann kaufen Sie dieses Buch. Besondere Tierarten sollten ja gut dokumentiert werden. Und mich freut es, dass der Dressler Verlag zusammen mit Sarah Holzeroth sich solcher Arten annimmt. Gemüsevögel ist im Dressler Verlag erschienen. Die Autorin und Illustratorin heißt Sarah Holzeroth. Und es kann käuflich in jeder gut sortierten Buchhandlung erworben werden. Und zwar für 20 Euro. Viel Spaß beim Kennenlernen der besonderen Vogel- und Gemüsearten wünscht euch euer Markus von Literaturlounge.
www.sarahholzer.eu.

Politisch wird's mit Iri Revolte und Fäuste hoch. Und dann kehren wir noch einmal zu Crescat zurück, die wir am Anfang der Sendung schon mit Carlos gehört haben. Red Kite ist der Abschlusstrack ihres Vogelalbums Everyone Was a Bird, benannt nach dem Rotmilan, einem eindrucksvollen Greifvogel, der in der Musik regelrecht über den Thermikwinden zu schweben scheint. Ein Song, der thematisch direkt in unsere heutige Gemüsevögelwelt passt.

Jetzt wird's hier zum, gibt's hier Klassiker. The Smiths mit ihrem Titeltrack ihres Albums Meat is Murder von 1985, eines der bekanntesten Anti-Fleisch-Songs der Popgeschichte. Damit ein Song, der thematisch bestens zu einem Buch passt, in dem Gemüsevögel und Tierwelt zu einer neuen Einheit verschmelzen, wie Sarah Holzeroth es in Gemüsevögel tut. Danach der Klassiker von den Pixies mit Where is my mind?

Noch einmal Lilith Max, diesmal mit Bears and Wolves. Und danach ein Team, das man aus dem deutschen Sprechgesangsszene kennt. Schaban und Captain Peng mit Paran Tatam. Verspielt, sprachverliebt in einer Fabelfantasie. Gar nicht so weit weg von Sarah Holzerothes Gemüsevögel.

Und der Tatam, etwas möchte beginnen, etwas möchte von außen nach innen, etwas möchte von innen nach außen, etwas will sich mit etwas austauschen nennen. 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
1: Weiter geht's mit Kafka. Und alles, was wir tun, das ist ja irgendwie ein Aufruf, etwas zu tun, etwas drauf zu achten und einfach mal hinzusehen, was momentan alles so schief läuft. Danach hören wir Ebbo mit Free. Kurz, aber prägnant und klar.

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1: Wieder ein Vogel im Titel. Turbostart mit Schwan. Danach ein echter Rock- und Crunch-Klassiker. Und zwar Nirvana mit In Bloom von ihrem Album Nevermind.

Noch einmal Marlo Crosshart, diesmal mit einem Songtitel, der uns zu unseren gefiederten Freunden passt. Aus dem Buch von Sarah Holzroth passt er wie kaum ein zweiter. Fliegen und danach ein US-Hip-Hop-Klassiker in Sachen bewusster Ernährung. Dead Prez mit Be Healthy von ihrem Album Let's Get Free. Ein Song, der wie gemacht ist für einen Abend rund um Gemüse und

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1: Straight Edge und Tierrechte. X True Nature X mit One Species. Ein Titel, der die Idee hinter unserem heutigen Buch fast zusammenfasst. Dass Mensch und Tier und Pflanze eigentlich viel enger zusammengehören, als wir oft denken. Direkt danach Radiohead und Knives Out.

Mit dem Ausklang unserer heutigen Literaturlaunch ein letzter Vogel. Aurora mit Winterbird. Ein schöner, ruhiger Schlusspunkt für eine Sendung, an dem wir mit Sarah Holzeroths Buch Gemüsevögel zwischen Federn und Feldsalat unterwegs waren. Wer nach der Sendung Lust auf mehr Zwiebitz, Rotkehlchen oder Paprika bekommen hat, Gemüsevögel ist bei Dressler Illustratio erschienen und liegt bei uns natürlich für euch bereit. Bis bald, euer Markus von der Literaturlaunch.

Mit dem Ausklang unserer heutigen Literaturlaunch ein letzter Vogel. Aurora mit Winterbird. Ein schöner, ruhiger Schlusspunkt für eine Sendung, an dem wir mit Sarah Holzeroths Buch Gemüsevögel zwischen Federn und Feldsalat unterwegs waren. Wer nach der Sendung Lust auf mehr Zwiebitz, Rotkehlchen oder Paprika bekommen hat, Gemüsevögel ist bei Dressler Illustratio erschienen und liegt bei uns natürlich für euch bereit. Bis bald, euer Markus von der Literaturlounge.

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1: Und das im September 2026. Herzlich willkommen, hier ist meine kleine Radioshow. Klein, die Radioshow. Natürlich wieder mit ganz vielen Rubriken, die ihr kennt. Klar, der Shitsong des Monats wird gesucht, das wird gefragt, ob es denn einen gibt. Wir gehen zurück in die Charts, ja, aber wir machen auch wieder eine große 90s-Party. 90er-Mucke ist wieder angesagt. Warum? Weil viele gesagt haben, hey, die Sendung war richtig geil im August. Das hätten wir gerne nochmal. Nö, dann machen wir auch einfach im September auch nochmal eine 90er-Party, oder? Viel Spaß dabei, wünscht Michael Klein-Luttmar.
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0: Die 90er, ganz viel Eurodance zum Beispiel gerade gehört, Culture Beat und Take Me Away. Aber auch er war ganz oft in den Charts vertreten. DJ Bobo, Shadows of the Night.
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0: DJ Bobo und Shadows of the Night. Ja, wenn er Konzerte gab und auch immer noch gibt, das darf man ja nicht vergessen, dann sind das immer ganz besondere Erlebnisse. Hörerlebnisse der anderen Art sind aber manchmal Songs, die einige super geil finden, andere allerdings diese wieder absolut nicht mögen, also als Shit-Song sozusagen titulieren. Die Frage ist aber immer, ist es nun ein Shit-Song oder ist es keiner?
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Fragen wir doch mal, ist es nun ein Shitsong oder ist es keiner? Dafür gehen wir natürlich zurück in die 90er, klar. Zu einem Song, den es vorher schon einmal gegeben hat. Genau, Please Don't Go wurde gecovert von einer Formation, die da hieß W. Vorher kam der Song von der Kisei Sunshine Band. Genau, richtig. Aber W machten daraus dann in den 90ern einen Dance-Track. Genauer gesagt im Jahre... Ja, wenn ich das jetzt wüsste. Es steht hier nirgendwo. Doch, da steht's. 1992. Ja, ihr könnt jetzt entscheiden, ist es ein Shitsong oder ist es keiner? Weil viele gesagt haben, ja, nee, das geht mir so auf den Sack. Der singt ja so oft Please Don't Go. Jetzt kann's aber auch langsam mal gut sein. Also weg damit. Tja, ihr könnt's entscheiden. Ist es ein Shitsong oder ist es keiner? Ihr kennt unsere Studio-Hotline, unsere WhatsApp-Text-Nachrichts-Hotline 0160 48 46 46 7. Dort könnt ihr hinschreiben und uns verraten, ist es nun ein Shitsong oder ist es keiner? Hier ist W und Please Don't Go.

Unser Shitsong des Monats, W und Please Don't Go aus dem Jahre 1992. Gute Frage, ist es denn nun ein Shitsong oder ist es keiner? Ihr habt uns zahlreich geschrieben. Vielen, vielen Dank. Schauen wir doch mal, oder? Naja, erst habe ich euch verraten, dass der Song ein wirklicher Hit war. In der Schweiz auf Platz Nummer 2, in Österreich und in Frankreich ebenfalls bis auf der 2, in Schweden die 9, in Belgien und in den Niederlanden sogar die Nummer 1 gewesen und in Deutschland der Song 28 Wochen in den Charts bis auf Platz Nummer 3 hochgeschossen. Tja, aber die einen mochten ihn und die anderen überhaupt nicht. Und dann gucken wir doch mal, ne? Ja, Phil schreibt, gut, aber mit der Zeit echt nervig. Ja, dann schreibt der Ralf, weniger. Okay, dann schreibt der Übi, wieder so ein Fall, wo gleich zwei Versionen eines Songs gleichzeitig aufgetaucht sind. Einer der schlechteren Songs in jenem Jahr. Stark überschätzt. Okay, dann würde ich so fast sagen, 3:0 Shitsong, oder? Ja, dann schreibt hier der Shiriki, klar, ist ein Cover, aber eher von der schlechten Art und Weise. Okay, 4:0 Shitsong. Ja, Wahnsinn, oder? Dann schreibt der Lars, fand ich unnötig. Okay, dann schreibt der Gerd, gut, aber verleidet schnell. Ja, also Wahnsinn, oder? Dann schreibt der einer ohne Namen, weniger. Ja, Michael schreibt, naja, so 2-3 Mal ging's noch, aber dann nervt's. Und Johnny schreibt, nicht so mein Fall. Eine einzige gute Stimme haben wir aber doch. Schicke Melodie, fand ich richtig gut, auch heute immer noch. Ja, gut, dann haben wir aber trotzdem jetzt mal wieder so einen Fall. Es ist ein Shitsong. Ich versprech's, ich werd's nie wieder in meiner Radioshow spielen. Aber den hier, den dürfen wir spielen. Ein echter Top-Hit, eine Nummer 1 in den 90ern. Dr. Alban und Sing Hallelujah.

0: Dr. Alban, Topmusik aus den 90ern und Sing Hallelujah. Jawohl, wir gehen auch zurück in die 90er. Ja, und schauen dort mal zurück in die Charts. Was war denn da so top?
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0: Und zwar gehen wir mal in die Albumcharts der 90er Jahre. Welche Alben waren denn megamäßig angesagt? Hier ist die Top 10. Bon Jovi auf der 10 mit Keep the Faith. Ace of Base und Happy Nation auf der 9, so hieß das Album. Michael Jackson und History auf der 8. Metallica mit dem gleichnamigen Album Metallica auf der 7. Guns N' Roses mit Use Your Illusion 2 auf der 6. Queen Greatest Hits Part 2 auf der 5. Die Kelly Family mit Over the Hump auf der 4. Pur Seiltänzer Traum auf der 3. Die 2, auch Michael Jackson, Dangerous, sein Album, hielt sich 48 Wochen alleine in den Top 10. Die absolute Nummer 1 der 90er in Deutschland in den Albumcharts war aber er. Ein ganz besonderer, der sein Album Alles herausbrachte im Jahre 1996. Natürlich spreche ich von Wolle

0: Wolfgang Petri und sein Album Alles Wow, für das ganze Jahr 1996 in den Charts und auch noch viel, viel länger. Deswegen das Album schlechthin der 90er Jahre. Wer hätte das gedacht? Und auf diesem Album eben auch der Alles-Hitmix deswegen gespielt. Aber wir wollen doch auch wissen, welche Single war denn die erfolgreichste Single der 90er Jahre in den deutschen Singlecharts? Schauen wir auch mal rein.
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0: Hier ist sie, die Top 10 der 90er. Wes und Alanee auf der 10. Ace of Base und All That She Wants auf der 9. Matthias Reim, Verdammt, ich lieb dich auf der 8. Vangelis und Conquest of Paradise auf der 7. Hathaway, What is Love auf der 6. Dr. Album, It's My Life auf der 5. Sarah Brightman und Andrea Bocelli, Time to Say Goodbye auf der 4. Guns N' Roses, November Rain auf der 3. Die 2 verrate ich noch nicht, hat einen Grund, denn die 1 ist schon wieder Wolle Petri. Jawohl, tatsächlich. Mit seiner längsten Single der Welt. Stand nie auf Platz Nummer 1, nur die 7 höchste Chartplatzierung. Aber trotzdem die erfolgreichste Single, weil so viele Wochen in den Charts. Spielen tun wir deswegen die eigentliche Nummer 2. Auch ein Riesenhit der 90er. Winds of Change, natürlich die Scorpions. Hier ist sie, die zweiterfolgreichste Single der 90er Jahre in den deutschen Singlecharts.

auch so ein Hero der 90er. Enrique Iglesias und Rhythm Divine, er gehört ebenfalls zur 90er-Mucke. Ja, und ganz viele andere Songs gehören auch dazu. Hier kommt er, unser Mashup des Monats. Ganz, ganz viel 90s-Music. Jetzt in den nächsten knapp 20 Minuten.

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1: Und das im September 2026. Herzlich willkommen zurück. Hier ist die zweite Stunde meiner kleinen Radioshow. Eine Stunde haben wir schon hinter uns, ja, aber es kommt noch was. Wir besuchen zum Beispiel Marianne und Helga in Siseby, richtig. Außerdem haben wir noch unseren Megamix des Monats. Wir gehen noch nach Holland, suchen dort den Sommerhit des Monats sozusagen. Ja, und den Ralf des Monats haben wir auch noch. Na klar, einiges also noch für euch vorbereitet. Wir starten die zweite Stunde unserer 90er-Party mit den Wenger Boys. We like to party. Was für ein Kracher. Wenn es um die 90er und Partymusik geht, dürfen die Wenger Boys nicht fehlen. Ich wünsche euch ganz, ganz viel Spaß, auch in dieser zweiten Stunde meiner kleinen Radioshow. 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Weiterhin mit mir, mit Michael Klein-Luttmar.
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0: die Wenger Boys und We Like to Party. Na klar, und wenn klein die Radioshow läuft, dann darf natürlich Wunschmusik auch nicht fehlen. Unser Stammhörer Markus hat geschrieben, er wünscht sich Vanessa Amorosi. Hätte ich fast vergessen, den Titel, aber ich freue mich drauf. Absolutely Everybody.
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0: Die 90er waren voller Boybands, ja klar. Und da durfte Dieter Bohlen und seine Boyband natürlich auch nicht fehlen. Nee, der musste ja auch was rausbringen. Die Jungs klingelten an seiner Tür und dann hat er sie oft unter Vertrag genommen. Von wem spreche ich? Na klar, die eben gerade gehörten. Touché, this goodbye is not forever.
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0: Jo, und jetzt kommen wir zu unserem Ralf des Monats und der ist ein ganz, ganz besonderer, denn sie ist viel zu früh von uns gegangen. Am 19. Januar 1946 in Pittman Center in Tennessee geboren, gestorben am 25. August 2026 in Nashville. Eine Dame, die über 100 Millionen Alben verkaufte, 10 Grammys gewonnen, natürlich auch in der Rock'n'Roll Hall of Fame aufgenommen wurde. Tja, sie war eine ganz, ganz besondere. Was hat sie für tolle Musik geschaffen? Und sie werden wir heute hören. Für den Ralf des Monats. Er hat geschrieben, es kann nur einen Song geben, eben von dieser Dame. Island in the Stream, Kenny Rogers und Dolly Parton, das Ganze im Remix. Na klar, das muss bei Ralf sein, bei DJ Ostkurve. Das ist unser Ralf des Monats und gleich hinterher gibt es die Maxi-Version des Monats. Wir schreiben das Jahr 1990, also ganz am Anfang der 90er Jahre. Da kam eine Band aus den Niederlanden hervor. 24/7, nämlich I Can't Stand It, ihr erster großer Hit. Und den hören wir gleich in der Maxi-Version. Vorher aber das hier.
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24/7 und I Can't Stand It, unsere Maxi-Version des Monats. So, und jetzt wechseln wir mal eben das Land und gehen in die Niederlande. Ihr hört es im Hintergrund, genau. Unser niederländischer Song des Monats kommt nicht aus den 90ern, nein, ist komplett, ja, sehr, sehr aktuell gerade. Denn in den Niederlanden, da ist gerade so ein kleines Gefecht ausgebrochen. Welcher Song ist jetzt der Sommerhit des Jahres? Zwei Interpreten haben sich angemeldet, nämlich Justin de Wild oder aber Rutger van Barneveld. Beide haben einen Song rausgebracht und der knallt. Wenn der aufgelegt wird, wird überall gefeiert ohne Ende. Ihr dürft jetzt entscheiden, welcher Song gefällt euch besser. Erstmal hören wir Cheerio. Jawohl, Justin van de Wild hat diesen Song kreiert und den werden wir gleich hören. Ja, und danach dann Rutger van Barneveld. Dazwischen gehen wir auch noch nach Siseby, denn auch dort sind die Sommerferien zu Ende. Und wer weiß, vielleicht entscheiden Helga und Marianne sich ja auch für irgendeinen Song. Hier kommen sie, unsere Songs des Monats aus den Niederlanden.

0: Bist du da, Helga?
1: Ja, was los?
0: Die Ferien sind vorbei.
1: Halleluja. Lobe den Herrn.
0: Helga.
1: Habemus Papam.
0: Ich find das nicht witzig.
1: Was?
0: Ich fand das immer schön, die Kinder draußen spielen zu hören.
1: Wie sie sich anschreien?
0: Nee.
1: Wie sie brüllen, Klippo, Klippo.
0: Nee.
1: Das zählt nicht.
0: Also.
1: Grammatikalisch wie ein Toastbrot sind die.
0: Aber Kinder sind doch was Tolles.
1: Wenn sie in der Schule sind, ja.
0: Ich fand das schön in den Ferien.
1: Hattest du deinen Enkel bei dir?
0: Johannes, ja.
1: War er bei dir?
0: Ja.
1: Und was sagt er?
0: Der sagt ja nichts, ne?
1: Nee.
0: Der ist 16, der sagt nichts.
1: Und was habt ihr gemacht?
0: Auch nichts.
1: Wie?
0: Der ist am ersten Ferientag in sein Zimmer hoch.
1: Ja.
0: Und bis jetzt habe ich ihn auch nicht wieder gesehen.
1: Johannes war 6 Wochen in sein Zimmer oben.
0: Mhm.
1: Hat er nichts gegessen?
0: Ich habe ihm abends immer was vor die Tür gestellt.
1: Ja.
0: Und am nächsten Morgen war er weg.
1: Ist er ein Weihnachtswichtel oder was?
0: Ich glaube,
1: Mokianne, du musst den doch mal gesehen haben.
0: Ich will den ja auch nicht stören.
1: Was, wenn er tot ist?
0: Hätte ich gerochen.
1: Was, wenn er eine Psychose hat?
0: Der nimmt Allergiespray, da kommt nichts.
1: Das ist doch nicht normal.
0: Der ist 16 Jahre alt. Ich glaube, das ist heutzutage normal in der Jugend.
1: Hat er keine Freunde?
0: Doch, ganz viele.
1: Sind die vernünftig?
0: Die sehe ich ja nicht.
1: Wieso?
0: Die sind ja nicht in seinem Zimmer.
1: Wo denn?
0: Die sind in Johannes sein Computer drin.
1: Sag mal, brennt euch die Haube? Sag mal, brennt euch die Haube oder was, Moriane?
0: Einzige, was ich nicht so gut finde, ist mit dem Waschen.
1: Macht er nicht.
0: Mach er nicht haben.
1: Ich würge, Moriane.
0: Alle meine Tulpen sind oben schon eingegangen. So doll stinkt der.
1: Ich hatte ja meinen Enkel auch hier.
0: Joris?
1: Nee, Tobi.
0: Der ist doch auch schon locker 13, oder?
1: 5 ist er geworden.
0: Hm?
1: Danach wird er 6.
0: Ja.
1: Moriane, ein Tag hatte ich den bei mir.
0: Ein Traum.
1: Ein Albtraum.
0: Ach so.
1: Früher hab ich in den Ferien mit meiner Puppe gespielt.
0: Ja.
1: Den ganzen Tag hab ich mit meiner ausgeleierten, ausgerannten Puppe hab ich gespielt.
0: Da hatten die Eltern noch Ruhe.
1: Die Kinder heute können sich ja nicht mehr alleine beschäftigen.
0: Johannes schon. Der braucht nur einen Computer.
1: Was können wir machen, Oma, fragt Tobi.
0: Ja.
1: Ich sag, Tobi. Hol dir doch mal eine Murmel.
0: Was haben wir früher gemurmelt?
1: Mach dir doch mal eine Murmelbahn.
0: Eine Murmelbahn einfach.
1: Murmel dir doch mal eine Murmel dahin.
0: Wollt er nicht, oder?
1: Er will in die Stadt. Ich soll ihm eine Pokepom-Karte kaufen.
0: Was sollst du ihm kaufen?
1: So Karten so.
0: Und wie heißt er?
1: Pokepom.
0: Kenn ich nicht.
1: Er will sein Lieblings-Pokepom ziehen.
0: Was für ein?
1: So ein gelber Hamster.
0: Ein gelber Hamster?
1: Ich sag, Tobi, sag mal, kommt der gelbe Hamster aus Tschernobyl oder warum ist er so gelb?
0: Der soll mit Murmeln spielen.
1: Wie haben die Eltern das 6 Wochen ausgehalten mit ihren Gören?
0: Was?
1: 6 Wochen mit den Gören zu Hause.
0: Eierlikör?
1: Ich hatte ja schon nach 3 Stunden mit Tobi und seinem gelben Hamster genug.
0: Aber nun geht ja die Schule bald wieder los.
1: Ja, heißt morgens um 7 wieder Verkehrschaos, weil die ganzen Elterntaxis da vor der Schule stehen.
0: Ja, Helga, also.
1: Na?
0: Wir leben in einer gefährlichen Welt. Da würde ich meine Kinder auch nicht so alleine zur Schule lassen.
1: Moriane.
0: Oder wenn mal Schnee ist oder so.
1: Also.
0: Ich würde meine Kinder fahren.
1: 69.
0: Hab ich nie gemerkt. Finde ich eklig.
1: 1969. Die Sturmflut in Hamburg.
0: 62.
1: Da, als die Deiche gebrochen sind.
0: 1962, ja.
1: Da sagt mein Vater zu mir, so Helga, jetzt schnappst du dir mal unser Paddelboot und dann paddelst du damit mal zur Schule.
0: Was?
1: Ja, Moriane, und dann bin ich da trotz der Sturmflut, bin ich da zur Schule gepaddelt.
0: Und bist du da angekommen?
1: Da bin ich angekommen.
0: Gut.
1: Eine Woche später.
0: Irgendwie bin ich abgetrieben, buchst die Hude runter, Landungsbrücken,
1: Wahnsinn.
0: Pinneberg runter, St. Pauli, Und dann haben sie dich gefunden.
1: Flensburg hoch.
0: Also.
1: Kiel die Ecke und so an. Da haben sie mich dann gefunden.
0: Da hatte dein Vater bestimmt schlechtes Gewissen, dass er dich doch losgeschickt hat.
1: Nee, Ärger habe ich bekommen, weil ich meine Murmeln verloren habe.
0: Ach wirklich?
1: Irgendwo bei Pinneberg sind die mir aus der Büchse gerutscht.
0: Auf jeden Fall habe ich die, Was ist das?
1: Ach ja, der Elternbeirat hat zum Vormittagsbesäufnis eingeladen.
0: Wieso?
1: Na, weil die Schule wieder anfängt. Los, da können wir doch mal hin, auch wenn wir schon in Rente sind. Wir müssen uns beeilen, um 13 Uhr kommen die Girl wieder zurück.
0: Geh du, Mann. Viel Spaß.
1: Die dich haben. Montag, Moriane.
0: Montag.
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0: Rüdger van Barneveld und schwule Sommernachten. Tja, ist das der absolute Top-Hit in den Niederlanden? Der Sommerhit. In der nächsten Ausgabe werde ich es euch auf jeden Fall verraten, was denn da in Holland gewonnen hat. Gewinnen werden auf jeden Fall die nun folgenden Songs. Unser Megamix des Monats, vollgepackt mit 90s-Krachern. Viel Spaß dabei.
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2: Unser Megamix des Monats, was für ein Brett war das, oder? Tja, aber das war nicht nur der Megamix des Monats. Nee, denn das war auch eure kleine Radioshow. Die geht jetzt zu Ende. Das war klein. Meine kleine Radioshow im September 2026. Im Oktober hören wir uns schon wieder. Dann ist der dicke Moderator auch schon wieder ein Jahr älter. Ja, ja, er geht ganz stark auf die 30 zu. Ja, ich hoffe, ihr hattet Spaß heute und ich hoffe, ihr habt einen ganz, ganz tollen September. Ich wünsche euch nur das Beste. Habt ganz, ganz viel Spaß bei allem dem, was ihr so tut und macht doch einfach mal was ganz Verrücktes, was ihr schon so lange machen wolltet und immer aufgeschoben habt. Jetzt ist es mal soweit. Im September muss es passieren. Bleibt oder werdet gesund, das sagt euer Moderator und wünscht euch alles Gute. Michael Klein-Luttmar.

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5: Radio hört man heutzutage im Internet, auf DAB Plus und natürlich auch noch auf UKW. Ganz egal, wo du uns hörst, sei herzlich willkommen. Und damit hallo und willkommen zu einer neuen Ausgabe des Soundtracks deines Lebens. Das sagt hier aus dem Soundtrack-Studio in Köln, wie üblich, ihr und euer Robert Rossbach. Das ist heute die Ausgabe Nummer 340 des Soundtracks deines Lebens. Hier ist es dein Musikmagazin, das dir zwei Stunden lang die neuesten Hits, die Future Hits aus der ganzen Welt präsentiert. Mit dabei heute auch wieder einige Soundtrack All-Time Classics. Wir haben zu Beginn der zweiten Stunde eine Yesterday-Gruppe der Woche dabei, dann natürlich der Blick auf die britische Hitparade und auch auf die spanische Hitparade. Und ich sage am Anfang wie immer nur eins, gute Unterhaltung.

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1: Er war ein Superstar in den 60ern und 70er Jahren, dieser Johnny Rivers aus den USA. Das war einer seiner frühen Hits 1964, Memphis, Tennessee. Und das war ja heute hier im Soundtrack, unser Swinging Opener.
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1: Wenn du Musikwünsche für den Soundtrack haben solltest, hier sind die Kontaktdaten. Man erreicht uns bei Facebook und dann die Seite Robert Rosbach Music - Memories. Wiederhole, Robert Rosbach Music - Memories bei Facebook. Musikwünsche, Anregungen, sonstiges gerne über den Messenger. Disco Klassiker heute. 1978, A Taste of Honey und

0: Jawohl, Get Down Boogie Oogie Oogie. Einer der großen Disco-Hits des Jahres 1978 aus den USA. A Taste of Honey von Boogie Oogie Oogie. Und das war der Disco-Klassiker.
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0: Die Mädels aus Los Angeles, Cat's Eye, haben ihren ersten Hit jetzt auch in Europa. Top 10 in Großbritannien, Cat's Eye und Animal.
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0: Und wir haben heute garantiert wieder die nächsten beiden Stunden eine Menge Spaß. Denn es gibt eine ganze Menge neue Musik. Neue Musik heute dabei aus Spanien, aus Frankreich. Neue Musik auch heute dabei aus Kolumbien. Dann haben wir neue Musik aus den USA. Und der erste neue Titel heute, der kommt aus Großbritannien.
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0: Die erfolgreichste Boygroup aller Zeiten, Take That, ist zurück. Die haben gerade ein sehr, sehr gutes Duett aufgenommen mit Michael Patrick Kelly von der Kelly Family. Der Titel heißt Feel My Love und der gefällt uns sehr, sehr gut. Hier kommt unser Prädikat.
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0: Die Comeback-Single von Lulu, I'm in Love Again, das Original 1999 von Lara Fabian, I Will Love Again. Hier ist der Soundtrack deines Lebens. Wir finden es toll, dass du eingeschaltet hast.
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0: Ganz neue Musik von Alex Warren. Wieder ein Hit für Emerald Eyes.

0: History. Pop History. Pop History. Das war 1964 ein ganz, ganz großer Hit für die Searchers aus Großbritannien. Needles and Pins. Aber wir spielen von diesem Titel heute eine französische Version.
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0: 1963, hier ist die großartige Petula Clark. Und ihre Version heißt La Nuit en Fine.

0: Und so heißt es La Nuit non finit plus. Petula Clark, die war nicht nur in den USA und in Großbritannien ein Superstar, sondern auch in Frankreich.
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0: Wir spielen Musik von einer der besten Funkbands der 70er Jahre. Eine echte Rarität. Undisputed Truth. Smiling Faces Sometimes.

0: Funk-Music aus den 70er Jahren. Kann man heute hören hier im Soundtrack. Undisputed Truth hieß diese Formation. Sehr erfolgreich in den 70ern. 1971, Smiling Faces, Sometimes.
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0: Hallo und willkommen zurück zum zweiten Block des heutigen Soundtracks deines Lebens. Du hast weiterhin deinen Lieblingssender eingeschaltet, finden wir gut. In den nächsten 10 Minuten haben wir einen Blick auf die britische Hitparade und der wird sehr ausführlich sein. Auch in diesen 30 Minuten mit dabei ein Blick auf die Billboard Hot 100 Airplay Country Charts. Und da spielen wir natürlich auch die aktuelle Nummer 1.
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0: Und hier kommt unser nächstes
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0: Bibi Rexha hat wieder mal mit David Guetta gearbeitet. Hier ist die neue Single Sad Girls.
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Bibi Rexha, die lebt mittlerweile in den USA, hat in diesem Sommer viele Auftritte auf Ibiza mit David Guetta absolviert. Das ist die neue Single, ihr neues Werk. Ein Powerplay heute, Bibi Rexha und David Guetta mit Sad Girls. Soundtrack, Pop History.

Das war im Jahre 2000 der ganz große Durchbruch für die Band Riemann. Ihr Frontman heißt natürlich Ray Garvey, gebürtig in Irland. Und Ray Garvey hat die letzten 25 Jahre eine steile Karriere hier in der Bundesrepublik gemacht. Von Ray Garvey haben wir jetzt die neue Single dabei, zusammen mit seinem Freund Imran. Der hat den Titel auch geschrieben. Sehr hörenswert, der Titel. Hier ist The Rivers.

Höchste Zeit, dass wir nach London gehen. Zu Radio One, BBCs Hitsender. Und da gibt es ja jeden Freitag um 16 Uhr die neueste Top 40 aus London. Wir schauen auf die Nummer 1, 2 und 3. Und beginnen mit der Nummer 3. Immer noch Rougel und Moving to the Sun.

einer der ganz großen Hits des Sommers von Mixer Hugel aus Frankreich. Imael Angel ist dabei und Alstra Alternate oder Alternate, ganz wie man will. Immer noch Nummer 3 jetzt in Großbritannien. So heißt das, Moving to the Sun. Ja, es freut uns richtig, dass endlich auch dieser Titel gespielt wird in Deutschland bei den Sendern. Einer der größten Country-Hits des Jahres. Letzte Woche Nummer 1, jetzt die Nummer 2. Ella Langley, Choosing Texas.

Ladies and Gentlemen, Alan Langley mit einem der größten Country-Hits des Jahres, diese Woche Nummer 2 in Großbritannien. Choosing Texas und Ladies and Gentlemen, kann man nur noch mal sagen, Soundtrack-Liebling Sienna Spyro hat ihre erste Nummer 1 in Großbritannien mit Great Acceptation.

Gratulation, Nummer 1 in Großbritannien. Great Expectation, Sienna Spyro. Gleich der Blick auf die aktuelle Billboard Hot 100 Airplay Country Charts. Vorher nochmal dieses tolle Duett von Ella Langley

Genau das ist die Musik, die wir hier im Soundtrack mögen. Eine Platte, eine Single der Woche. Hella Langley. Morgan Wallen. I can't love you anymore. Und jetzt geht es

0: Aktuelles Album von Luke Combs heißt The Way I Am. Das ist die neue Single Be By You. Und der Titel ist Nummer 1 in den Billboard Hot 100 Airplay Country Charts.
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0: Wir haben einen Musikwunsch heute im Programm. Und zwar von einer ganz, ganz lieben und treuen Hörerin von Elisabeth. Und die hat einen Titel gewünscht aus dem Jahre 1988 von einer Band aus Irland. Hier sind die Proclaimers und I'm gonna be 5000 miles.

0: Unser Musikwunsch heute hier im Soundtrack für eine ganz liebe Hörerin, für Elisabeth. Toller Titel hat sie ausgesucht. Proclaimers heute nochmal im Radio. I'm gonna be 5000 miles.
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0: Robert Rosbach Music-Memories bei Facebook. Das ist unsere Seite, da kann man Musikwünsche hinsenden. Und die spielen wir dann gerne im Soundtrack. Jetzt gehen wir in die 90er Jahre. Wars Not Wars, die kam aus den USA. Großer Hit 1992, der Titel.

0: Gleich weckt Zeit heute in die 90er. Was not was. Shake your head. Eine Top 10 in Großbritannien und auch in den USA. Blick zur Uhr, ja, es ist wieder mal Halbzeit. 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Hallo und willkommen zur zweiten Stunde des heutigen Soundtracks deines Lebens. Wir hören uns hier auf deinem Lieblingssender.
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0: Ja, mit Power Hit Radio geht's weiter und wir beginnen die zweite Stunde mit diesem.
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0: Heute erinnern wir an die Musik der Corrs. Die Corrs, das war eine Geschwisterformation bestehend aus drei Mädchen und einem Bruder. Die Corrs, die kamen aus Irland. Um die Jahrtausendwende waren die sehr, sehr erfolgreich und hatten viele große Hits, auch bei uns hier in der Bundesrepublik. An die Hits wollen wir jetzt erinnern. Wir spielen drei ihrer größten Hits. Der erste 1997, What Can I Do to Make You Love Me? Dann in ihrer Version eine Fleetwood Mac-Version, die sehr groß in Europa war, nämlich 1998 Dreams. Meine Nummer 3 in Großbritannien. Und im Jahre 2000 hatten sie dann einen Nummer 1-Hit mit Breathless. Hier also die Hits von The Corrs und ich wünsche gute Unterhaltung.
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0: Softrock-Musik gemischt mit Folk-Elementen. So kann man die Musik von The Corrs bezeichnen. Von unserer Yesterday-Gruppe der Woche. Feinste Musik aus Irland. Drei ihrer Hits spielten wir jetzt und der Rewind. Der lautet so. Wir spielten 1997 ihren ersten Top 10 Hit What Can I Do? Dann eine tolle Version des Fleetwood Macs Titels Dreams. 1998 war das und gerade noch gehört ihre Nummer 1 Single und der Titel war auch in ganz Europa sehr erfolgreich. 2000 im Millennium Year, die Corrs und Breathless. Du hörst ihn weiterhin hier, den Soundtrack deines Lebens. Und es geht weiter mit diesem
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0: aus Großbritannien, die aktuelle Single von James Blunt.

0: einer der ganz großen Hitzemoment von James Blunt. Die aktuelle Single Tastes Like Summer.
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0: Eine sehr erfolgreiche Musikproduktion beim Kölner Sender Vox ist Sing meinen Song. Einer der Gastgeber dort heißt Johannes Oerding und der hat bei einer dieser Produktionen Urgestein der Rockmusik Peter Maffay kennengelernt. Die beiden haben sich auf Anhieb sehr gemocht und waren dann im letzten Sommer in Nashville. Jawohl, in Nashville. Dort haben sie eine gemeinsame LP aufgenommen. Das Album ist wirklich sehr hörenswert und die erste Singleauskopplung daraus, die kommt jetzt. Hier sind Peter Maffay und Johannes Oerding mit Ein Leben lang ist

0: Ganz, ganz stark, Peter Maffay. Johannes Oerding. Ein Leben lang ist nicht lang.
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0: Wenn man in den USA Country-Pop-Music hören möchte, dann sind Dan und Shay erste Wahl. Sie sind in den USA Superstars. Speechless war 2018 ein ganz großer Hit. Bei uns werden sie viel zu wenig eingesetzt auf den Playlisten der Radiosender. Das holen wir hier im Soundtrack nach. Sie haben ein neues Album auf dem Markt, das heißt Young, und daraus die neue Single von Dan und Shay. Der Titel heißt Marry You Again.

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Ganz, ganz neu aus den USA, Dan und Shay, die neue Single Marry You Again. Hier kommt einer der vielen Hits von Mr. Roderick, oder besser gesagt Rod Stewart, 1990.

0: Musik von Rod Stewart im Programm heute. Soundtrack All-Time Classic Zeit war das. 1989. Downtown Train.
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0: Tja, da sind wir dann wieder mit dem vierten und letzten Block heute des Soundtracks deines Lebens. 30 Minuten haben wir noch. Und wir haben vorbereitet, gleich wie üblich, der Blick auf die spanische Hitparade. Da gibt es natürlich zu hören die aktuelle Nummer 1. Später auch der Blick auf die Welthitparaden in Bezug auf Downloads und Airplays weltweit. Und wir haben neue Musik dabei, unter anderem von einem gewissen John Legend.
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0: Tja, das Ganze ist Computer animiert, Rocking Jukebox und Storm in My Heart. Aber der Titel ist einfach gut animiert und ein Hit in Deutschland. Powerplay heute.
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0: Wer diesen Titel einmal gehört hat, der muss einfach Fan von Grammy-Gewinner John Legend werden. Ein wunderbarer Liebessong aus dem Jahre 2016. Love Me Now. Um John Legend ist es ein bisschen ruhig geworden die letzten Jahre. Aber jetzt ist er wieder da. Er hat ein neues Album und das ist für uns der Grund, John Legend heute vorzustellen. Mit seiner ganz, ganz neuen Single John Legend und der Titel heißt

Muse, so heißt das neue Album von John Legend, kommt im Oktober auf den Markt. Das war die neue Single daraus, Daylight. Es wird Zeit für den Blick auf die ganz genau spanische Hitparade. Wir gehen wieder nach Madrid ins Headquarter der Los 40 Principales. Und in der Del 40 al Uno Show in der spanischen Hitparade diese Woche neue Nummer 1. Teddy Swims und Mr. Know It All.

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2: Tja, endlich gibt es ein neues Album von Superstar Miley Cyrus. Das Album heißt Bass Persuades. Und so klingt die erste Single-Auskopplung daraus, ein Future-Hit.
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0: Base Persuade, so heißt das neue Album von Miley Cyrus. Und ausgekoppelt jetzt der Titelsong Base Persuade.
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0: Und darauf schauen wir jetzt. Und das ist diese Woche Karol G. Die ist in Brasilien geboren, lebt aber mittlerweile in Kolumbien. In Lateinamerika ist sie ein Superstar und ist weltweit diese Woche die Nummer 1 in Bezug auf Downloads und Airplays zusammen mit Judeline und Rusowski, wer immer das sein mag. Hier ist Bye Bye Wow, neue Nummer 1 weltweit, Karol G.

Nummer 1 weltweit in Bezug auf Downloads und Airplays. Karol G, Latino Music und Bye Bye Wow. Wir lieben ja Latino Music hier im Soundtrack. Wir haben einen Klassiker dabei, Peter Allen und I Go To

Ein Latino-Dance-Klassiker. Lang her, 1979, Peter Allen. Mögen wir. I Go to Rio. Übrigens, in Vorbereitung ist ein neues Soundtrack extra. Das wird heißen Dance, Funk und Synthie-Pop-Music der 80er Jahre. Kommt im Herbst auf die Sender. Hier eine kleine Kostprobe daraus. Hier ist Shannon und ja, genau, Let the Music Play.

Let the music play, die Dance Funk und Synthie Pop Music der 80er Jahre. Dieses neue Soundtrack Extra ist in Vorbereitung und wird im Herbst zu hören sein bei den Sendern, wie das hier auch von Donna Summer.

0: Ja, das wird ein sehr, sehr tanzbares Soundtrack-Extra. Die großen Tanzhits der 80er. Das wird dabei sein. Donna Summer, she works hard for the money. Aber jetzt der Blick zur Uhr. Das war's dann leider für heute.
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0: sagt für heute auf Wiederhören. Soundtrack-Sendezeit ist vorbei. Wir hören uns bald wieder zu einer neuen Ausgabe, wenn es wieder heißt, hier ist der Soundtrack deines Lebens und wir spielen die Hits von morgen als erstes. Bis dahin sage ich wieder mal alles Gute und bye bye hier aus dem Soundtrack-Studio in Köln als ihr und euer Robert Rossbach.

Einen schönen guten Abend und herzlich willkommen zu einer neuen Ausgabe der mittelwöchlichen Chill-Out-Time, heute von 22 bis 24 Uhr, weil das heißt ja heute, eigentlich wie immer. Und natürlich eine neue Nummer-Ausgabe haben wir heute, 173.

0: So, wie immer natürlich erstmal ein Gruß an alle angeschlossenen Radios und damit auch an alle Zuhörer, die gerade ihr Lieblingsradio hören. Ich hoffe, ich bin dabei. Und ich habe euch eine ganze Menge wieder mitgebracht heute. Wir fangen natürlich an mit dem Jingle in eigener Sache durch den Herbst, denn wir haben jetzt mittlerweile den kalendarischen Herbst und den meteorologischen. Und dann beginnen wir mit Bernd Scholl, der kommt aus Deutschland. 29 Alben hat er mittlerweile rausgebracht, 2026 sein letztes im Augenblick. Es kann auch was werden, also ja, seit 1980 macht er elektronische Musik. Ansonsten, was gibt's noch? Ashera, Ginkgo Garden auf der Basis, Safri Duo, Moondream, Piano, Chocolate, so heißt es richtig, Symbian, Jib, FD Project, Klangmaler und noch ein paar mehr. Ja, ich sag's ja immer wieder, ne, zur Chillout Time gehört natürlich ein Kopfhörer eigentlich dazu, also Kopfhörer aufgesetzt, Perle an der Hand genommen, ab auf Couch. Und wenn ihr mal einen Gruß loswerden wollt oder einen Gruß oder selber gegrüßt werden wollt, dann tickert mich einfach über alle Quellen an, die ihr so kennt von mir. Ansonsten bin ich meistens zu finden im Chat von harmonies-jukebox.de. Einfach als Gast reinkommen, da irgendwie was reinschreiben und dann gibt's einen Gruß oder geht ein Gruß raus. So, also jetzt vielleicht der Jingle in eigener Sache durch den Herbst und dann beginnen wir mit Bernd Scholl und seinem Song Distant Shore.
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Bernd Scholl aus Deutschland, 29 Alben hat er schon hinter sich gebracht. 2026 kam das letzte heraus. Hier ist der Song Distance Shore jetzt gewesen. Wir bleiben noch ein bisschen in Deutschland. Aschera, so heißt das nächste Musikprojekt, auch als Aschron bekannt. Das Ganze kommt von Ronald Hoos, der kommt ebenfalls aus Deutschland. Und das hier ist sein Song Whales of Atlantis. Und der kommt aus dem gleichnamigen Album.

So, den habe ich extra schön lange auslaufen lassen. Das hier ist Klangmaler und der Angel Dance. Natürlich ebenfalls aus Deutschland.

Der Klangmaler aus Deutschland mit seinem Angel Dance. Übrigens nennt man diesen Stil von Musik Neoklassik. Auch mal was anderes. So, kommen wir zu einer Dame, die ist eigentlich in Irland geboren. Die große Schwester von einem ganz bekannten Musikmacher. Und zwar ist das die Sally Oldfield mit ihrem Song Flaming Star. Und den habe ich hier in einer LA-Version aus dem Jahr 2003.

Ja, eigentlich geboren als Irländerin, aber zählt ja zu Großbritannien mittlerweile. Das hier ist Sally Oldfield, die große Schwester von Mike Oldfield, mit ihrem Song Flaming Star in der LA-Version 2003. Wir gehen nach Deutschland wieder. Ginkgo Garden ist ein Musikprojekt von Eddie F. Müller, das sich so ein bisschen ja mit New Age, Ambient, Elektronik und so ein bisschen so Richtung, wie soll man das sagen, China-Musik, so ungefähr, ja, so anhört. Ginkgo Garden mit Spring Waters. Übrigens, Ginkgo Garden ist ja also nach dem Baum Ginkgo Biloba

aus Deutschland, Eddie F. Müller, mit seinem Musikprojekt Ginkgo Garden. Und das hier ist der Song Spring Waters gewesen aus dem Album Letters from Earth. Das Ganze aus dem Jahr 1999. Wir bleiben noch ein bisschen in Deutschland, gehen nach Dienstlagen. Da kommt Frank Doritke her mit seinem FD Project. Der macht so ein bisschen ja hauptsächlich elektronische Musik. Darunter zählt auch seine Gitarre, die er viel drin hat, auch, also auch elektronische Gitarre, also jetzt nicht, klar, Elektro-Gitarre natürlich nicht, sondern über einen Synthesizer Elektro-Gitarre halt. FD Project und Daily Dream.

Ja, also wie gesagt, die Gitarre, die ihr da im Hintergrund hört, ist nicht wirklich eine Gitarre, sondern ist vom Synthesizer erzeugt. Das hört man meistens daran, dass die Griffe so ein... Das hört man eigentlich nicht da drin, deswegen kann man es am besten hören, dass es ein Synthesizer ist. FT Project mit dem Daily Dream, den habe ich später nochmal so ungefähr in einem Stündchen. Wenn ihr mögt, das Dingen hier, was jetzt kommt, ist Moondream aus den USA. Susan Moss steckt dahinter, die kommt aus New Jersey und das hier ist The Sea of Tears.

aus Amerika, dieses Musikprojekt Moon Dream mit dem Sea of Tears. Die habe ich ganz am Ende der Sendung auch nochmal. Wenn ihr also schön dabei bleibt, dann hört ihr die natürlich nochmal. So, gehen wir hin. Nach Dänemark geht es jetzt ab. Und zwar zu einem Duo, das nennt sich auch Safri Duo. Und sicherlich kennen es viele mit dem Song Play It Alive, The Bongo Song. Und dadurch sind sie eigentlich richtig bekannt geworden, aber Safri Duo kann auch noch anders. Hier ist der Song Apollo.

aus Dänemark, das Duo Safridou mit dem Song Apollo aus dem Jahre 2008, das dann kommt von dem Album Origins, so heißt das Album. So. Jetzt habe ich was ganz Besonderes für euch, nämlich aus einem Sampler, der heißt Unterwassergesang, also der gesamte Sampler heißt Unterwassergesang, und jetzt habe ich hier für euch Walmusik rausgesucht. Tja, also Augen zugemacht und dann...

aus Großbritannien, The Royal Scots Dragoon Guards mit dem Song Your Love Echoes Around the World. Wir gehen nach Irland, ist ja nicht ganz so weit weg davon. Die Gruppe bzw. das Musikprojekt Clannad habe ich jetzt für euch mit The Golden Ball.

0: aus Irland, die Gruppe Clannad mit The Golden Ball Sommerliegen. Wir haben so langsam die Hälfte erreicht, 22 Uhr, wir haben 57. Ja, jetzt gibt es den Jingle durch den Herbst natürlich zur Halbzeit und danach den, wenn es dann auch Wecker ist, DJ Mesh, der kommt aus der Schweiz mit seinem Mountain Fly.
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Ja, also der Aufwecker war es mal schlechtweg hinnichte. Das steht mal fest. Also wir haben die Halbzeit geschafft, 23 Uhr und 3 Minuten haben wir. Und alle, die neu dabei sind, ihr seid hier in der mittwöchlichen Chill-Out-Time am Mittwochabend von 22 bis 24 Uhr mit eurem Moderator Guido. Und ja, jetzt geht es noch weiter bis 12 Uhr. Und ich habe natürlich noch ein bisschen für euch mit. DJ Mesh war das mit dem Mountain Fly. Wir gehen nach Russland. Da waren wir auch schon lange nicht mehr. Eigentlich ist es ja meistens Steve Morgan, den ich vor euch habe. Oder naja, ein, zwei andere. Aber sonst, ja, Piano Chocolate heißt das Musikprojekt featuring Alfida. Hier ist der Flight.

aus Russland, das Musikprojekt Piano Chocolate featuring Alfida mit dem Flight. Wir gehen nach Belgien, also zurück nach Europa. Peter de Backer steckt im nächsten Musikprojekt Symbian, habe ich für euch mit Blue Mountain.

Das Musikprojekt Symbian aus Belgien mit dem Song Blue Mountain. Wir gehen nach Deutschland, Nordrhein-Westfalen, um ganz genau zu sein. Das Musikprojekt JIP, also J-I-P, macht hauptsächlich Indie-Pop, Folk, Rock und noch eine Menge mehr. World Music ist dabei, New Age, kann man so ungefähr sich reinhören. JIP mit Symbian.

Diese ruhige Musik kommt aus Deutschland, NRW, um ganz genau zu sein. Jip mit dem Song Cinnabull. So, ich habe mal wieder ein Duo für euch. Levin, der kommt aus Georgien und featuring Andrea Mocha, die kommt aus Großbritannien. Und das hier ist ein ganz, ganz, ganz bekannter Song von diesen beiden. Keep Me Sweet von Levin featuring Andrea Mocha.

Levin aus Georgien und Andrea Mocha aus Großbritannien mit ihrem Song Keep Me Sweet. So, Sally Oldfield habe ich für euch heute zum zweiten und letzten Mal, wusste ja eigentlich 1967, hat Sally Oldfield zusammen mit ihrem Bruder Mike Oldfield eine eigene Band schon gegründet gehabt, The Sally Angie. So hieß die Band, haben sogar ein Album rausgebracht und dann ging es für Mike Oldfield ja alleine weiter. Hier ist Sally Oldfield mit dem Song, ganz bekannt, Mirrors im Ambient Remix.

Einer der bekannteren Songs von Sally Oldfield, Mirrors, das Ganze in einem Ambient-Remix verpackt. Wir gehen nach Deutschland zurück, nach Dienstlagen. Und wenn ich Dienstlagen sage, dann wisst ihr schon ganz genau Bescheid, wo er herkommt. Der Frank Doritke natürlich mit seinem FD Project und seiner Synthesizer-Gitarre, die er so gerne benutzt. FD Project mit Final Improvisation. Aus dem Album Timeless.

Ja, genau. Das ist typisch Frank Doritke, FD Project, Slow New Age und Gitarre ein bisschen härter dazwischen. Final Improvisation von FD Project aus dem Album Timeless. So, es geht ein bisschen weicher daher. Wir bleiben ein bisschen noch in Deutschland. Eigentlich, warte mal, 1, 2, 3 Mal kommt sogar Deutschland jetzt noch. Klangmaler, auch heute zum zweiten und letzten Mal mit dabei, Dancing in the Heavens.

Ja, diesen Musikstil nennt man übrigens Neoklassik. Das Ganze aus Deutschland von der Klangmaler Dancing in the Heaven, so hieß dieser Song. So, wir bleiben noch ein bisschen in Deutschland, wie gesagt. Aber vorher muss ich sagen, tja, wir kommen so langsam zum Ende der 173. Chiller Time am Mittwochabend. Und wenn ich das sage, dann kennt ihr das schon. Ja, da bleiben dann für euch nur noch 3 Songs in der Playliste und das war's dann mal wieder für heute. So, also der vorletzte Song, nein, der vorvorletzte Song für euch aus Deutschland, Ginkgo Garden alias Eddie F. Müller, der steckt ja dahinter und das hier ist Letters from Earth.

aus Deutschland, Ginkgo Garden alias Eddie F. Müller aus dem Jahre 1999, Letters from Earth aus dem gleichnamigen Album, ja, Letters from Earth. So, der vorletzte Song kommt von Bernd Scholl, auch der war ja heute schon mal dabei, ganz am Anfang sogar, nicht zu verwechseln mit dem Bernd Scholl, der 1971 geboren wurde, weil der ja das Musikprojekt Moonbooter innehat. Das ist nicht dieser Herr, dafür hat er 1980 hier angefangen und 29 Alben rausgebracht, das letzte in diesem Jahr, also er ist immer noch dabei. Hier ist also der Song von Bernd Scholl, Bodrum Meets Real, und ihr wisst das ja, im vorletzten Song am Ende muss ich dann ein bisschen mehr reinplappern als nötig, muss mich auch ein bisschen von euch verabschieden, wenigstens.

Bernd Scholl mit seinem Song Bottom Meets Real aus dem Album Circle of Trees. Tja, meine lieben Chillout-Zuhörer, das war sie im Grunde, die 173. Chillout-Time am Mittwochabend von 22 bis 24 Uhr mit eurem Moderator Guido. Und ja, nächste Woche gibt es dann die Nummer 174. Ich hoffe, ihr seid dann dabei. Hier gibt es jetzt noch für euch den letzten Song Moondream. Der kommt aus Amerika mit dem Tanz der Elfen, Dance of the Elf. Ich sage Dankeschön fürs Zuhören und ein Dank an alle angeschlossenen Radios und damit an alle Zuhörer, die noch immer noch ihr Lieblingsradio hören. Und hier der letzte Song. Ich sage Tschüss, bye bye, bis zum nächsten, bis zur nächsten Woche. Ciao.

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